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1: Die Nachrichten mit Michael Treiß. Guten Morgen.
2: Wir hatten, finde ich, deutlich mehr vom Spiel, haben es besser gemacht dann in der zweiten Halbzeit als in der ersten. Und am Ende, finde ich, auch verdient gewonnen.
1: Fußball-Bundestrainer Nagelsmann zeigt sich mit der Leistung der deutschen Nationalmannschaft zufrieden. Die hat am späten Abend auch ihr zweites Vorrundenspiel bei der Weltmeisterschaft gewonnen, mit 2:1 gegen die Elfenbeinküste. Durch die beiden deutschen Siege ist der Einzug ins 16. Finale jetzt schon sicher. Michael Augustin, WDR Sport.
3: Dennis Undorf war der gefeierte Mann beim 2:1 gegen die Elfenbeinküste. Seine beiden Tore haben dafür gesorgt, dass die deutsche Mannschaft schon nach dem zweiten Vorrundenspiel die K.O.-Runde sicher hat. Undorf wurde nach einer Stunde eingewechselt und traf nach einer Flanke des ebenfalls eingewechselten Amiri zum 1:1. In der 4. Minute der Nachspielzeit war es Metscher, der Undorf bediente. Der nahm den Ball an, drehte sich und erzielte das 2:1-Siegtor. Das Ganze vor 43.000 Zuschauern in Toronto. Im Stadion waren überwiegend deutsche Fans und gegen einen starken Gegner, den wahrscheinlich stärksten in der Gruppenphase.
1: Und vorhin hat das Team aus Ecuador gegen Curaçao unentschieden 0:0 gespielt. In einer Stunde trifft dann Tunesien auf Japan. US-Präsident Trump hat mit einer US-Maut für die Straße von Hormuz gedroht, falls die Verhandlungen mit dem Iran scheitern sollten. In der Schweiz treffen sich heute Vertreter beider Länder zu Verhandlungen. Bisher haben die USA und der Iran vereinbart, sich innerhalb von 60 Tagen zu einigen. Zum Beispiel bei der Zukunft des iranischen Atomprogramms. Die Menschen in Deutschland sollen schrittweise später in Rente gehen. So steht es laut ARD Hauptstadtstudio in einer Empfehlung der Rentenkommission. Die Fachleute beraten die Bundesregierung. Sie empfehlen, dass zum Beispiel jemand, der jetzt Anfang 30 ist, mit 68 Jahren in Rente gehen soll. Auch Politiker und Beamte sollen künftig in die gesetzliche Rentenversicherung einzahlen.
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1: In Unna läuft im Freibad Bornekamp gerade ein 24-Stunden-Benefizschwimmen. Das Ziel, noch bis heute Nachmittag so viele Bahnen wie möglich zu schwimmen und damit Spenden zu sammeln. Janis Weiser für WDR Aktuell.
4: Alle sind eingeladen mitzumachen und möglichst viele Kilometer im Wasser zu sammeln. Jede geschwommene Bahn zählt, denn Schwimmpaten verwandeln die sportliche Leistung später in eine Spende. Die Teilnahme kostet 5 Euro. Das Geld, das beim 24-Stunden-Schwimmen zusammenkommt, kommt gleich zwei wichtigen Zwecken zugute. Eine Hälfte geht an einen Hospiz in Unna, die andere Hälfte fließt in den Erhalt des Freibads Bornekamp.
1: Und das Wetter in Nordrhein-Westfalen, der Sonntag bringt Sonne, aber weiterhin sind gebietsweise teils kräftige Schauer oder Gewitter möglich, die örtlich lokal auch unwetterartig ausfallen können. Dazu wird es wieder schwül und heiß in Nordrhein-Westfalen. In Münster bis 30 Grad, in Dormagen 32, in Troisdorf bis 33 Grad. Und die neue Woche startet weiterhin mit viel Sonne, einzelnen Hitzegewittern und Werten von 26 bis 34 Grad. Das war WDR Aktuell.
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0: Einmal noch ein bisschen heulen, damit auch jeder checkt, wie real du bist. Danke. Ich bin Janina, hi, ihr hört 1LiveDigi und mein Insta und TikTok sind gerade wieder voll mit irgendwelchen Reels von Content-Creatern, die ach so emotional sind, weil sie jetzt so auf mehr Realness machen wollen und so. Ey, ich bin ehrlich, ich kauf's nicht jedem ab, ne? Ich finde, bei anderen merkt man auch so, dass sie real sind, ohne dass sie jetzt komplett auf die Tränendrüse drücken müssen oder so. Zum Beispiel bei Sängerin Anaïs. Ich sag ciao, baby, ade. In ihren Lyrics zu diesem Song hier, Ciao, Baby, beschreibt Anaïs sich selbst eigentlich zu 1000%. Ich habe nämlich den Text mit diesem Vorstellungsvideo von ihr verglichen.
1: Was ist Anaïs? Sie ist nah am Meer gebaut und hat Nägel in allen Farben und Mustern. Und wenn sie nicht gerade Roller oder Cabrio durch die Weltgeschichte fährt oder sich auf dessen Motorhaube räkelt, geht sie mit ihren Freunden steil.
0: Ey, ohne Scheiß, in dem Musikvideo von diesem Song kommt literally einfach alles davon vor, was der Typ gerade gesagt hat. Also Anaïs fährt mit einem Cabrio durch einen sonnigen, sandigen Spot, hat bunte Nägel, räkelt sich so auf dem Auto und so. Das ist doch Realness, Leute. Das ist Anaïs mit ihrem Track Ciao Baby. Und ich muss sagen, der erinnert mich auch so ein bisschen an eine Mischung aus Seed und Nina Chuba. Aber auf jeden Fall ein geiler Sommertrack. Jetzt für euch Ciao Baby in 1LiveDigi.

0: geghostet werden, Leute, ne? Ist super arschig. Fühlt sich scheiße an. Lisa ist hier in NLFDG. Hi. Ghosten ist ja eigentlich so ein Ding, was man, finde ich, nur digital macht. Also wenn ich ans Ghosten denke, dann denke ich direkt an unbeantwortete Nachrichten. Left on read, so der Klassiker. Aber hier beim Spiegel TV Magazin auf RTL, da haben wir so eine Person gefunden, die hat das Ghosten next level durchgezogen. Das Ghosten hat es quasi aus dem Chat rausgeschafft, direkt an die Haustür ins echte Leben. Gut aber, dass die Message dann doch noch schlussendlich angekommen ist und verstanden wurde.
1: Die SPD-Politikerin hat es nicht in den Landtag geschafft. Heute ist sie auf Hausbesuch bei ihren verloren gegangenen Wählern.
2: Hallo, hier ist die SPD. Dürften wir kurz reinkommen? Hallo?
3: Ich glaube, das war ein Nein. 1Live Diggi.

0: Diese Maus hier ist auch einfach für immer süß, oder?
1: E.T. nach Haus telefonieren.
0: Mein Gott, E.T., ich find's einfach immer noch so knuffig. Steven Spielberg, Hollywood-Regisseur, hat einfach eine iconic, süße Alien-Figur erschaffen. Und von ihm gibt's was Neues. Es gibt was im Kino, wieder mit Aliens von Steven Spielberg. Und Digi-Kinomann Marcel, sag es uns, sind diese Aliens mindestens genauso süß wie E.T.?
2: Ja, Moment mal, ich habe ja nicht gesagt, dass man Aliens in diesem Film sieht. Also, das kann sein, das muss aber nicht, ich sag mal gar nichts.
0: Ja, okay, aber es geht doch irgendwie um Aliens, oder nicht? Also, ich habe gelesen, dass in Disclosure Day, Tag der Wahrheit, Emily Blunt ja befallen wird, oder nicht?
2: Ja. Sie spielt im Film so eine Wettermoderatorin, die plötzlich halt wie besessen ist. Und sie merkt, sie ist gar nicht die Einzige.
3: Was passiert mit mir? Ich hab Angst, ich hab panische Angst.
4: Musst du aber nicht haben, du hast noch jemanden.
3: Daniel Kerner.
4: Wer ist da?
3: Sie dürfen nicht zum Haus zurückgehen. Die haben sie gefunden, ich weiß nicht, wer sie sind, aber die werden sie umbringen.
2: Ja, und von da aus stricken sich jetzt im Film mehrere Parallelgeschichten und für manche geht es um den angeblich größten Reveal der Menschheitsgeschichte.
5: Menschlicher Rasse wird nicht akzeptieren, was wir wissen.
0: Und okay, dann macht's irgendwann so boom und alles löst sich auf, oder was?
2: Ich kann und will das gar nicht groß verraten, wie das hier aufgelöst wird. Das würde nämlich komplett das Kinoerlebnis zerstören. Disclosure Day ist für mich ein guter Film, auch ein richtig guter. Ich meine, du hast Emily Blunt, du hast Josh O'Connor, Colin Firth und den großartigen Coleman Domingo. Super Cast, bei deren Reise ich auch total mitgehe. Nur wird aus diesem ganzen Zeug, was ich da jetzt gerade skizziert habe, zu wenig gemacht und ist dabei mit 2,5 Stunden für mich auch zu lang. Und zu wenig und zu lang ist für mich einfach keine gute Kombination. Was aber passieren wird, du kommst nach diesem Film raus und kannst wirklich gut drüber diskutieren. Also einmal thematisch, Aliens ja, Aliens nein. Mhm. Und vor allem, was der Film dann am Ende draus macht oder nicht.
0: Okay, Disclosure Day, Tag der Wahrheit, ab jetzt im Kino.

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1: Es ist 6 Uhr, ich bin Antje Kiesler. Das deutsche Team hat auch das zweite Spiel der Fußball-WM gewonnen. 2:1 gegen die Elfenbeinküste. Die Fans haben die letzten Stunden gefeiert. Trainer Julian Nagelsmann sagt, auf dem Feld sah es ähnlich aus.
2: Wenn man den Jubel gesehen hat nach dem Siegtreffer, wäre da, dass die ganze Mannschaft im Eck lag irgendwie. Das ist schon ein cooles Zeichen und das freut mich super für die Jungs und es kann schon Kräfte freisetzen.
1: Beide Tore kamen von Dennis Undav. Deutschland ist damit schon sicher eine Runde weiter bei der WM. Auch für viele Bad Bunny Fans war es ein besonderer Abend. Er war fürs erste von 2 Konzerten in Düsseldorf. Die Arena war ausverkauft. Ein Problem war laut 1Live-Informationen aber Ticketbetrug. Leute aus Italien, Frankreich oder auch Michelle aus Frankfurt hat's getroffen. Sie wollte Vater und Bruder mit Tickets überraschen und dann waren 700 € weg.
3: Ich bin einfach sprachlos. Ich zitter komplett, weil ich gerade erst realisiere, was hier eigentlich abgeht und dass die Leute wirklich keine Angst haben, andere so über den Tisch zu ziehen. Ich meine, 700 € ist einfach asozial.
1: Am Ende konnte sie zumindest noch aufs Konzert, weil sie über eine offizielle Seite Resttickets für 440 € nachkaufen konnte. Heute sollen die Gespräche zwischen USA und Iran starten in der Schweiz. Die Länder hatten sich geeinigt, sich nicht mehr anzugreifen. Jetzt geht's um Details. Geplant sind 60 Tage Verhandlungen, zum Beispiel darüber, wie es mit dem iranischen Atomprogramm weitergeht. US-Präsident Trump sagt, wenn die Gespräche scheitern, wolle er eine US-Maut auf dem wichtigen Handelsweg der Straße von Hormuz einführen. Es wird schon hell, heute ist der längste Tag des Jahres. Je nachdem, wo man in Deutschland wohnt, bedeutet das aber zum Beispiel mal 16 und mal 17 Stunden Sonne. Je nördlicher, desto länger ist der Tag. Ab morgen werden die Tage wieder kürzer bis zum 21. Dezember.
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1: Es ziehen noch Schauer und Gewitter durch, auch mit Starkregen, Sturmböen und Hagel. Nachher ziehen die aber weg und dann gibt's nur noch einzelne Gewitter. In Winterberg heute 26 Grad, in Unna und Bocholt 30 und in Troisdorf und Aachen kommen auf 33 Grad. Die neue Woche startet genauso heiß mit wenigen Wolken, nur im Bergland sind weiter einzelne Schauer und Hitzegewitter drin. Dienstag Sonne und dann bis 35 Grad.
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0: Gerüchte gehen gerade rum, dass euer Dad der nächste James Bond wird. Hier ist 1Live Digi. Also es wird entweder Jacob Elordi oder euer Dad. Einer von beiden, sind beide in der engen Auswahl. Ne, aber jetzt mal ganz im Ernst. Ich habe echte News zu James Bond. Die haben aber mit den Filmen nichts zu tun, sondern es geht um dieses neue James Bond Videospiel, das ja jetzt im Handel ist. First Light. Tobi aus dem Digi-Team hat es für uns gezockt und Tobi sagt, am Anfang muss man als James Bond im Spiel noch die Ausbildung zum Geheimagent machen. Tobi, dabei bleibt es aber nicht, ne?
1: Natürlich nicht. Wir gehen auch auf Mission im Geheimdienst Ihrer Majestät. Denn ein ehemaliger Doppel-Null-Agent, 009, der ist vor 10 Jahren spurlos verschwunden. Und zwar kurz nachdem dieses Agentenprogramm eingestellt wurde und durch eine KI ersetzt. Jetzt taucht er wieder auf, bedroht den MI6. Und zwar kurz nachdem die neue M das Agentenprogramm wieder hat aufleben lassen.
0: Boah, ich liebe jetzt schon diesen Vibe, den ich gerade höre. Aber es klingt ja von der Story her ziemlich klassisch, ne?
1: Ja, genau, richtig. Man muss aber dazu sagen, unser junger James Bond, der ist eben noch nicht dieser abgebrühte, coole Typ, sondern eher ein Hitzkopf, aber Sprüche kann der auch. Ja, die Jungs wollen wirklich tanzen. Und zwar, wenn es bei einem Einsatz in einem Club zu einer Massenschlägerei kommt. Und warum gibt's die Massenschlägerei? Natürlich, weil Bond die falsche Frau anspricht. Ja, es hat wirklich alles, was eine Bond-Story braucht. 14 Jahre warten seit dem letzten Game, die haben sich wirklich gelohnt.
0: Also, wenn ihr immer schon mal einen Martini auf der Konsole trinken wolltet, neues James-Bond-Spiel 007 First Light, jetzt im Handel für PlayStation, PC und Xbox.

0: Shahin. Er ist auf der einen Seite Comedian in unserer Generation Gag, daher kennt ihr ihn unter anderem. Und dann ist er aber auch noch ehrenamtlich aktiv und arbeitet hauptsächlich mit jungen Männern zur Extremismusprävention. Das ist ja spannend.
1: Und das Ding ist, ich mache diese Workshops, ich führe so voll das Doppelleben dadurch. So, auch die Kunst, irgendwie fusioniert alles bei mir die letzten Jahre ineinander. So, ich bin in Hamburg in den dicksten Theaterhäusern und spiele dort die dicksten Shows und hast du nicht gesehen. Und dann gehe ich so runter von der Bühne in mein Auto rein, höre Radio, rauche meine Zigarette, will so friedlich nach Hause fahren, so auf korrekter, weißt du, integriert und so. Und dann bist du so nachts unterwegs, Alter, oder auch hier in NRW, Alter, ich will einfach nur nach Hause. Und dann kommst du an dieser roten Ampel, vor dir ist eine scheiß Kiste, wir warten beide, Ampel wird grün, er fährt nicht. So, und ich denke mir, ey, ruhig bleiben, alles gut. In der Ruhe liegt der Schwanz oder wer das heißt, weißt du, keine Ahnung. Immer schön entspannt bleiben, das wird schon, ne? Der fährt gleich los. Und ich merke so, wie ich immer aggressiver werde. Weißt du, ich meine, weil es schon unverschämt nachts, Alter. Weißt du, gar nichts. So, willst du dich verarschen? So grünes Licht ist grell, Bruder. Grell, Bruder, fahr. Bist du am Handy oder was? Ich werde so zum Deutschen, Alter. Ich will es kontrollieren. So Kontrolleur geworden auf einmal. Bulle. Ja, und dann platzt er irgendwann aus mir raus, weißt du. Dann sage ich so, ich hup nicht, weil das verstößt ja gegen die Straßenverkehrsordnung. Ich sage dann ganz höflich, fahr, du Bastard! Und am nächsten Morgen gebe ich dann an der Schule so einen Workshop, wie man gewaltfrei kommunizieren kann. Das ist einfach.

Hey yo, hier ist Lennart, der 1 Live Digga, und jetzt habe ich einen Song für euch. Der gibt mir direkt so fancy Bar-Vibes. So eine fancy Bar, wo ich so reinkomme, ich stehe am Eingang und ich bin mir so direkt unsicher. Kann ich jetzt hier auch chillen in der Bar oder zerstöre ich absolut den Vibe? Habe ich jetzt das richtige Outfit an? Bin ich damit zu uncool? Wisst ihr, was ich meine? Hattet ihr auch schon mal dieses Gefühl? Aber ich denke mir ehrlich gesagt gerade, dieser Song, ne, der jetzt kommt, der ist natürlich für alle da. Gibt mir gute Vibes, egal welches Outfit ich jetzt anhabe oder egal, ob ich jetzt in diese Bar reinpasse oder nicht. Hier ist DJ Gorja, Mi Chico in 1 Live Diggi.

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1: Um 7 mit Antje Kießler. Wir schauen auf die Fußball-WM in der Nacht. Für das deutsche Team läuft's nach Plan. Das Spiel gegen die Elfenbeinküste ging 2:1 aus. Beide Tore kamen von Dennis Undav. Bei dem war danach fast alles okay.
2: Ich hatte nur Schmerzen am Zeh. Die haben beim Jubel alle auf meinen Zeh getreten. Ich musste kurz klarkommen und was trinken. Aber nee, wie gesagt, ich freue mich übertrieben. Wir haben gewonnen.
1: Donnerstag gibt's das letzte Gruppenspiel gegen Ecuador. Deutschland ist aber schon jetzt eine Runde weiter und auch Gruppensieger wird also am 29. Juni gegen einen Gruppendritten spielen. Und gerade stehen noch Tunesien und Japan auf dem Platz. Japan führt mit 2:0. In Krefeld hat die Polizei am Abend bei einem Einsatz auf einen Mann geschossen. Er hatte die Polizisten angegriffen und ist später an seinen Verletzungen gestorben. Mehr dazu von Annika Müller.
3: Nach ersten Erkenntnissen wurde die Polizei Krefeld gegen 20 Uhr wegen einer Körperverletzung gerufen. Bei einer Auseinandersetzung mit Familienangehörigen soll der 41-Jährige eine Frau leicht verletzt haben. Als die Polizeibeamten eintrafen, habe der Mann sie mit einem Messer angegriffen. Einer der Polizeibeamten machte daraufhin Gebrauch von seiner Schusswaffe. Der 41-Jährige wurde schwer verletzt und starb kurz darauf im Krankenhaus.
1: Die Polizeibeamten blieben unverletzt. Die Polizei Gelsenkirchen ermittelt jetzt. Fast jeder Dritte zwischen 18 und 30 rechnet laut einer Umfrage nicht damit, irgendwann gesetzliche Rente zu bekommen. Und tatsächlich wird viel darüber diskutiert, wie das aktuelle System weiterlaufen wird. Fachleute, die die Bundesregierung beraten, haben jetzt neue Empfehlungen dazu. Es soll zum Beispiel länger gearbeitet werden. Wer jetzt Anfang 30 ist, zum Beispiel bis 68. In vielen Städten laufen heute zum längsten Tag des Jahres Musikevents beim sogenannten Fête de la Musique. In NRW zum Beispiel in Paderborn, Essen und Köln. In Frankreich ist das Festival ein noch riesigeres Ding als hier. Viele Orte sind wegen der Hitze aber besonders vorsichtig. Es darf draußen kein Alkohol verkauft und getrunken werden. Zum Teil sind nämlich um die 40 Grad angesagt.
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1: Noch sind letzte Schauer und Gewitter unterwegs, auch mal mit Starkregen und Hagel. Danach gibt es den Tag über nur noch einzelne Gewitter und mal mehr, mal weniger Wolken. In Lemgo und in Steinfurt heute 28 Grad, Gummersbach und Witten kommen auf 30 und in Köln sind bis 34 angesagt. Morgen bleibt es trocken, außer im Bergland und es werden 33 Grad maximal, Dienstag bis 35 und meistens blauer Himmel.

0: Hey Digi-People, hier ist Lennart in 1 Live Digi. Was meint ihr? Ist das jetzt sehr uncool oder können wir das machen? Mal nach so ein paar Lebenstipps fragen bei älteren Leuten? Ja komm, vielleicht haben die ja gute Tipps, mein Gott. Lass mal hier dieses ältere Ehepaar fragen, das wir im RBB-Fernsehen gesehen haben. Wie man so halt Beziehung, so ein bisschen Beziehungstipps, wie man lange zusammenbleibt.
1: Also wir haben gestern den 8. Hochzeitstag gehabt.
2: Nein! Dann herzlichen Glückwunsch vom RBB. Letzte Frage, was ist ein Garant für eine glückliche Ehe?
1: Dass man sich gegenseitig so akzeptiert, wie man ist.
3: Lutschen, gut lutschen. Vor allem gut lutschen.
2: Gut lutschen?
3: Lutschen.
2: Gut, dann erstmal vielen, vielen Dank dafür.

Du kannst dich zu 1000% auf mich verlassen. Ja, Jackpot, oder? Diese drei Ladies, das sind Flo und die können sich auch 1000%ig aufeinander verlassen, also zumindest musikalisch. Flo ist nämlich eine R&B-Group und die drei Sängerinnen gehen gerade voll ab, weil sie vor allem richtig krasse Harmonien miteinander singen.

0: Das Ding ist, beim Harmony-Singen müssen halt alle extrem sauber und gerade singen, damit dieser Dreiklang, der dann entsteht, in sich halt auch geil klingt, ne? Also ihr müsst euch das vorstellen wie so eine Lasagne. Wenn eine Schicht von dieser Lasagne scheiße ist, ist eigentlich die gesamte Lasagne nicht geil. Also das heißt, die Sängerinnen müssen sich zu 100% auf den Ton der anderen verlassen können, damit sie sich dann so perfekt da einfügen können. Und das machen die drei von Flo mit so einer Präzision. Alter, ich würde sogar sagen, die sind gerade Queens of Harmonies. Make some noise for Flo. Das sind sie mit ihrem Track Leak It in 1F Digi für euch. Track Leak It in 1F Digi für euch.
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0: Wir lieben eine unrealistische Serie. Hier ist 1Live.de. Ich meine jetzt nicht so Harry Potter, Game of Thrones unrealistisch, sondern ich spreche über The Four Seasons auf Netflix. Das Unrealistische daran, das sind Freunde, die machen viermal pro Jahr Urlaub.
1: Viermal pro Jahr?
0: Und jetzt gibt's die zweite Staffel auf Netflix. Annika hat es schon für uns geguckt aus dem Digiteam. Annika, was passiert?
2: In der zweiten Staffel, da gibt's ganz genauso wie auch in der ersten zwischen den Charakteren trotzdem einige Konflikte.
3: Wirkte er, als wäre er sauer auf mich?
4: Ich habe das Gefühl, als wäre hier jeder sauer auf jeden.
0: Okay, da ist schon mal dicke Luft im Raum.
2: Alle in dieser Staffel sind sehr, sehr angespannt, hatten auch eine harte Zeit hinter sich, weil die gerade versuchen herauszufinden, wer sie ohne ihren Freund Nick sind. Und Hauptdarstellerin Tina Fey erklärt, warum.
5: Going into season 2, the group is kind of trying to figure out who are we without Nick.
2: Ja, und man muss halt so sagen, The Four Seasons, die ist eine heftige Wohlfühlserie. Die erste Staffel war deswegen auch in 87 Ländern in den Top 10 der Streaming-Plattform, also kam sehr, sehr gut an.
0: Ja.
2: Der Humor, der ist schon, würde ich sagen, selbstironisch, manchmal so ein bisschen dumm albern, aber alle sind einfach lieb zueinander.
0: Also wenn ich diese Woche noch Netflix gucke, meinst du, es ist gut? Die Serie lohnt sich?
2: Leute, die erste Staffel mochten, die werden diese ziemlich sicher auch feiern. Mhm. Vielen anderen können es eventuell zu langweilig sein.
0: Okay, also zweite Staffel von The Four Seasons, so ein bisschen eine gemütliche Version von The White Lotus, so könnt ihr euch das vorstellen. Gibt's ab jetzt auf Netflix.
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0: Ursus, ich bin Antje Kiesler. Gestern lief eines der Konzerte dieses Jahr. Bad Bunny war in Düsseldorf und ist es heute nochmal. Es sind seine einzigen Shows in Deutschland. Für manche Fans war es aber ein bitterer Abend. Ihre Tickets waren fake, sagt 1Live-Reporterin Claudia Franzen.
1: Allein in den 2 Minuten, in denen ich am Ticketschalter anstand, um mein eigenes Ticket abzuholen, standen neben mir 9 Fans, die offenbar gescammt worden waren. Da standen Fans aus Italien, aus Frankreich, alle extra angereist mit Tränen in den Augen.
0: Wie viele insgesamt gescannt wurden, ist noch nicht klar. Die Verbraucherzentrale warnt, dass man Tickets nur über offizielle Seiten kaufen soll. Bei Viagogo oder Kleinanzeigen zum Beispiel seien Betrüger unterwegs. Deutschland steht in der nächsten Runde der Fußball-WM, obwohl die Gruppenphase noch gar nicht vorbei ist. Dennis Undaf hat das Team gegen die Elfenbeinküste zum 2:1 geschossen.
2: Ich freue mich übertrieben. Wir haben gewonnen. Wir haben 3 Punkte gehabt. Ich habe 2 Tore gemacht.
0: Anna van Eickels sagt, wie es ansonsten lief.
3: Für Bundestrainer Julian Nagelsmann war das 2:1 gegen die Elfenbeinküste ein verdienter Sieg, auch wenn seine Mannschaft einen schleppenden Start gehabt habe und beim 0:1 zu zaghaft verteidigte. Bei aller Freude über den Sieg und das vorzeitige Erreichen des 16-Finals hat der Bundestrainer aber auch Sorgen nach der Verletzung von Nico Schlotterbeck. Der Innenverteidiger habe irgendwas am Innenband. Es sieht auf jeden Fall nicht ganz so gut aus. Leider, sagte der Bundestrainer.
0: Und vor wenigen Minuten wurde das letzte Spiel der Nacht abgepfiffen. Japan hat 4:0 gegen Tunesien gewonnen. Heute sollen die Gespräche zwischen USA und Iran starten in der Schweiz. Die Länder hatten sich geeinigt, sich nicht mehr anzugreifen und jetzt geht's um Details. Geplant sind 60 Tage Verhandlungen, zum Beispiel darüber, wie es mit dem iranischen Atomprogramm weitergeht. US-Präsident Trump sagt, wenn die Gespräche scheitern, wolle er eine US-Maut auf der Straße von Hormuz einführen, also Gebühren, um mit dem Schiff durch die wichtige Handelswasserstraße durchzufahren. Es ist jetzt schon mehr als 2 Stunden hell draußen. Es ist nämlich der längste Tag des Jahres. Je nachdem, wo man in Deutschland wohnt, bedeutet das aber zum Beispiel mal 16 oder mal 17 Stunden Sonne. Je nördlicher, desto länger ist der Tag. Ab morgen werden die Tage wieder kürzer bis zum 21. Dezember.
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0: Die Schauer und Gewitter aus der Nacht ziehen ab und dann gewittert es nur noch selten. Heute den Tag über gibt es unterschiedlich viele Wolken und in Dortmund und in Dorsten bis 29 Grad, in Lüdenscheid und in Nettersheim 30 und Meerbusch kommt auf 33 Grad. Morgen geht die neue Woche genauso heiß mit wenigen Wolken los, nur im Bergland sind weiter auch mal Schauer und Hitzegewitter drin. Dienstag Sonne und bis 35 Grad.

0: Hier ist Leo in 1Live.de. Es ist so ein bisschen, als würde eure große Schwester ein Buch schreiben. Ich spreche über Tinks. Die kennt ihr vielleicht, die ist bekannt für ihre Dating-Tipps auf TikTok und hat jetzt ihr erstes Buch geschrieben. Hotter in the Hamptons heißt es. Und Forbes hat sie schon zweimal unter die Top Creator gewählt. Wir sprechen über das neue Buch mit Gesa aus dem Digi-Team. Hat das Buch schon gelesen. Gesa, worum geht's?
1: Es geht um Lola. Sie ist Content-Creatorin, eine von den ganz großen, fette Werbedeals, Promi-Partys läuft bei ihr.
0: Ja.
1: Bis sie dann plötzlich gecancelt wird.
0: Gecancelt? Okay, wie kommt das?
1: Also sie sagt was Unüberlegtes, löst damit einen Shitstorm aus und um ihren Ruf zu retten, stimmt sie dann im Interview mit der Journalistin Ayla zu und Lola hat eigentlich so die ganze Zeit das Gefühl, das läuft, aber dann der Artikel, der wird quasi ihr Todesstoß, weil es da auch nochmal generell um dieses Influencer-Sein geht, so von wegen, ja, für was stehst du eigentlich wirklich, wenn dein Content von Werbedeals gestimmt wird?
0: Und ich habe gelesen, das Buch ist ein bisschen spicy. In welcher Form?
1: Also, um auf andere Gedanken zu kommen, begleitet Lola ihren besten Freund in die Hamptons.
0: Mhm.
1: Und zufällig trifft sie da genau wieder auf diese Ayla. Und obwohl Lola bislang nur was mit Männern hatte, fühlt sie sich krass von ihr angezogen und adoptiert es dann.
0: Also es ist so ein bisschen so eine Enemies-to-Lover-Story, klassisch.
1: Jein, ich habe es tatsächlich mehr so als eine Art Selbstfindungsgeschichte gelesen. Mich hat das gepackt. Ich mochte aber auch gerade diesen entlarvenden Blick auf diese Glamour-Influencer-Hamptons-Welt da. Und es wundert mich tatsächlich nicht, dass Disney aktuell schon an der Serie arbeitet.
0: Also spart euch den Flug nach New York und lest dieses Buch. Tinks hat ihr erstes Buch geschrieben, Hotter in the Hamptons, jetzt im Handel.

0: with it. Wenn Bewertungen einer Arztpraxis oder so bei Google so aussehen würden, ich würde direkt all-in gehen.
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8: Ja, ich bin 32 und wohne immer noch in meinem Kinderzimmer.
9: Kurz bei Mutti!
8: Oh, das Publikum. Ja, das ist die richtige Reaktion. Die kriege ich nämlich immer.
9: Ja. Völlig zu Recht.
8: Ich will ja irgendwann ausziehen, ne? Ich habe ja ein Ziel. Ich will irgendwann in einer eigenen Bude leben.
9: Ja, aber das ist nie irgendwann. Das
8: ja.
9: Ist 32 großer. Ja. Ich bin mit 18 ausgezogen, Alter.
8: Wenn ich mir jetzt irgendwie eine Wohnung oder sowas kaufe, oder nee, eine Wohnung miete, ja. Das bringt mich ja wieder weiter weg von meinem Ziel. Ich will ja irgendwann in einem Haus wohnen.
9: Ja, gut,
8: jetzt muss ich mal einen Schritt zurücksteppen, ein bisschen Kohle sparen und dann...
9: Ich glaube, du schaffst es. Die 620 Euro mal zur Not zahl ich dir die, ey. Raus mit dir, ey.
8: Ja, geil. Guck mal, du gibst mir noch ein bisschen Kohle dabei und in meinem Haus kriegst du dann irgendwie ein Zimmer oder so.
9: Ja,
8: das Felix Lobrecht Zimmer.
9: Ja, will ich nicht haben. Ich will einfach nur, dass deine Mutter ihre Ruhe hat, ey. So, also schreib auf.
8: Ich schreibe.
9: Sehr geehrte Vermieterin.
8: Ja.
9: Ich bin 32.
8: Mhm.
9: Und jetzt bin ich wieder bei meiner Mama.
8: Jetzt bin ich wieder bei Mama.
9: Bitte helfen Sie mir.
8: Please help, Ausrufezeichen.
9: Mhm. Freundlichen Grüßen.
8: MFG.
9: Ihr Matze.
8: Ihr Matze.
9: So, und wenn das hier jetzt fertig ist, dann tippst du das noch einmal schön in dein Handy und dann kannst du das bei ImmoScout, schießt du das in jede Wohnungsanfrage im Radius von 30 Kilometern, bis irgendeine Vermieterin sagt, ja komm ey. Ein Applaus für Matthias bitte.
8: Danke.

0: Was geht, Digi-People? Hier ist Lennart in 1Live Digi. Ich würde mal eben kurz den Joker nehmen, wenn es für euch in Ordnung ist. So ein Joker, den wir auch in der Deutschklausur in der Schule bräuchten, wenn dann die Frage kommt, worum geht's in diesem Gedicht? Tja, worum geht's in diesem Gedicht? Muss ich jetzt erstmal analysieren, keine Ahnung. Joker ziehen heißt jetzt in dem Fall, wir fragen einfach mal die Leute, die das Ding selbst geschrieben haben, worum es geht. Sag mal, worum geht's in eurem Gedicht oder jetzt in unserem Fall natürlich in eurem Song? Wir haben einen Song hier von Dardan und Azed. Song heißt Vermisse. Sag mal, Dardan und Azed, worum geht's eigentlich in eurem Song?
1: Wir sind Kinder von Gastarbeitern, wir sind Kinder von Geflüchteten. Wir kommen beide aus dem Kosovo, wir sind Albaner. Aber dennoch sind wir hier geboren, wir denken Deutsch, wir träumen Deutsch. Und wir wollen den Leuten einfach mitgeben, den Weg von nichts, um es ganz nach oben zu schaffen, um die Leute zu motivieren. Und das ist unser Sport.
0: Ey, danke ihr beiden für die Message. Hier sind Dardan und Azed in 1Live Digi. Vermisse.

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1: Es ist 9 Uhr, ich bin Antje Kiesler. Das deutsche Team hat auch das zweite Spiel der Fußball-WM gewonnen. 2:1 gegen die Elfenbeinküste. Die Fans haben die letzten Stunden gefeiert. Trainer Julian Nagelsmann sagt, auf dem Feld sah es ähnlich aus.
2: Wenn man den Jubel gesehen hat nach dem Siegtreffer, wäre da, dass die ganze Mannschaft im Eck lag irgendwie. Das ist schon ein cooles Zeichen und das freut mich super für die Jungs und es kann schon Kräfte freisetzen.
1: Beide Tore kamen von Dennis Undaf. Deutschland ist damit schon sicher eine Runde weiter bei der WM und Gruppensieger, weil Ecuador und Curaçao 0:0 gespielt haben. Auch für viele Bad Bunny Fans war es ein besonderer Abend. Er war fürs erste von zwei Konzerten in Düsseldorf. Die Arena war ausverkauft. Ein Problem war laut 1Live-Informationen aber Ticketbetrug. Leute aus Italien, Frankreich oder auch Michelle aus Frankfurt hat's getroffen. Sie wollte Vater und Bruder mit Tickets überraschen und dann waren 700 Euro weg.
3: Ich bin einfach sprachlos. Ich zitter komplett, weil ich gerade erst realisiere, was hier eigentlich abgeht und dass die Leute wirklich keine Angst haben, andere so über den Tisch zu ziehen. Ich meine, 700 Euro ist einfach asozial.
1: Am Ende konnte sie zumindest noch aufs Konzert, weil sie über eine offizielle Seite Resttickets für 440 Euro nachkaufen konnte. Dann geht's um etwas, das gestern in Krefeld bei einem Polizeieinsatz passiert ist. Ein Beamter hat auf einen 41-Jährigen geschossen. Er starb danach im Krankenhaus. Die Polizei war zu einem Streit gerufen worden. Dabei wurde eine Frau leicht verletzt. Dann soll der Mann die Polizisten mit einem Messer angegriffen haben. Es gibt gute Neuigkeiten für alle, die oft über die A40 bei Mülheim müssen. Die ist seit dem frühen Abend schon wieder offen. Eigentlich sollte sie bis morgen gesperrt bleiben. Spezialisten hatten nach alten Bomben aus dem Zweiten Weltkrieg gesucht, bevor zwei neue Autobahnbrücken gebaut werden sollen. Und zum Schluss, das hier gilt zwar nicht für alle, ist aber trotzdem eine passende Aktion heute. Jugendliche und Familien müssen in Bonn nichts fürs Freibad bezahlen. Der Kinderschutzbund wird 60 und hat sich das ausgedacht. Eigentlich gab es den freien Eintritt auch schon Anfang des Monats. Da war wegen des schlechten Wetters aber kaum jemand da.
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1: Noch sind letzte Schauer und Gewitter unterwegs. Danach gibt es den Tag über nur noch einzelne Gewitter und verschieden viele Wolken. Bielefeld und Brilon kommen heute auf 29 Grad, in Recklinghausen und in Schwerte bis 30 und Düren kommt auf 33 Grad. Morgen bleibt es trocken, außer im Bergland und bis 33 Grad wieder. Dienstag bis 35 und meistens blauer Himmel. 1

Hey, hier ist 1 Live Digi. Mit Hugel, dem ausgeschlafensten DJ der Welt gerade, weil er hat im Mai angekündigt, dass er ab sofort keine Gigs mehr nachts spielt. Also müsste er jetzt so ungefähr seinen Monat, müsste er jede Nacht seine 8 Stunden Schlaf voll bekommen. Und ich frage mich, merkt man das an den neuen Sounds? Ich bilde mir ein, dass man das schon merkt. Dieser neue Track, der klingt frisch, der klingt wach, irgendwie klingt er ausgeschlafen und ist co-produziert von Imael Angel, eine Musikproduzentin und Reiki-Meisterin. Das ist dieses spirituelle Handauflegen. Also ich weiß nicht, was bei Hugel gerade abgeht, aber er scheint irgendwie so eine Art Heilungsphase durchzumachen und ich habe nichts dagegen. Großer Fan von diesem Track, das ist Move Into The Sun, jetzt in 1Live Digi.

0: Hallo, hier ist Lisa Nelson Digi. Eishockey, ne? Eishockey ist ein Ding für sich. Der einzige Sport, bei dem man alles stehen und liegen lässt, um sich absichtlich mitten auf dem Eis auf die Fresse zu hauen. What the fuck? Wird ja auch gerade in super vielen Serien und Büchern auseinandergenommen, dieser Sport, um die feuchten Träume von Frauen und Männern stillzulegen. Check ich bis jetzt nur so halb. Was ich aber jetzt checke, seitdem ich hier diese People in der NDR Nordreportage gesehen habe: Eishockeyspieler sind hart im Geben und im Nehmen.
1: Tor für die Hannover!
2: Es ist die schnellste Mannschaftssportart der Welt und die schönste.
3: Deswegen. Es ist einfach härter, es ist einfach
2: schneller. Du hast kein Mimimi.
3: Wir hoffen natürlich, dass die Spieler keiner sich verletzt. Aber selbst wenn einer einen Puck in die Fesse bekommt, in Hamm war das zum Beispiel so, der hat 3 Zähne verloren am Freitag. Der ist mal kurz getackert worden, hat weitergespielt.
2: Autsch, jawohl!
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0: Leute, das hier ist ein Kokako. Ist ein seltener Vogel aus Neuseeland. Ich habe vorher noch nie was von dem gehört. Aber keine Sorge, ich will keine Tierdoku jetzt machen für euch. Ich will euch einfach nur damit sagen, dieses Geräusch von einem Kokako braucht Hollywood, um solche Geräusche draus zu machen. Alter, ich hätte das niemals erkannt, dass das gleiche Geräusch ist von vorher. Deswegen habe ich Digi-Kino-Experten Marcel Emmel hier. Lass mal bitte ganz kurz drüber quatschen, Marcel. Wie kreativ kannst du werden in Hollywood, wenn es um Alien-Sounds geht?
1: Ja, es wird halt wirklich wahnsinnig viel Aufwand betrieben. Ne? Da jetten die nach Neuseeland, um diesen Piepmatz da irgendwie vors Mikro zu kriegen. Aber naja, aber dann im Sci-Fi-Film Arrival ist das dann eben die Basis für Alien-Sounds.
0: Geil. Was meinst du, welcher Film hat es deiner Meinung nach noch gut hinbekommen mit so Alien-Sounds?
1: Also A Quiet Place ist da schon wirklich echt weit vorne. Die haben gut geliefert. Also für die Orientierung dieser blinden Aliens im Film, das klang so. Und dieses Klackern, das müssen wir uns mal kurz merken. Das ist verfremdet der Sound von einem Elektroschocker, der an Weintrauben gehalten wurde. Und so klang es dann halt in der Mache.
0: Geil,
1: wirklich,
0: Alter.
1: Es ist wirklich so absurd, ne? Was machen wir denn? Wir brauchen Alien-Sounds. Lass mal irgendwie Weintrauben tasern.
0: Voll. Kann ich denn irgendwas zu Hause machen, Marcel? So, ey, Schatz, ich glaube, hier ist ein Alien, und dann irgendwas abspielen.
1: Ja, Tomate rausholen, zerquetschen. Weil so wurden in Alien Romulus die Geräusche vom Schmatzen der Aliens gemacht. Ich glaube, das klappt auch zu Hause. Was ein bisschen unpraktischer ist, aber nimm doch einfach mal so einen ganzen Kopfsalat mit ins Schlafzimmer und wring den wie so ein Handtucher nachts aus.
0: Geil.
1: Guter Sound, ne?
0: Voll. Ich finde aber trotzdem, wenn man das jetzt so weiß, ist die Magie aber auch leider ein bisschen aufgehoben von diesen Alien-Geräuschen. Habe aber gerade gedacht, ich glaube, ich hätte das perfekte Geräusch. Theoretisch, wenn ich meinen Boy aufnehme, wenn der pennt, Alter, wie der schnarcht, das klingt einfach wie so eine Alien-Invasion.

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1: Um 10 mit Antje Kiesler. Gestern gab es das erste von zwei Konzerten von Bad Bunny in Düsseldorf. Es sind seine einzigen Shows in Deutschland. Sie sagt, war gut.
2: Party, alle waren glücklich, alle haben getanzt. Hat perfekt zum Vibe gepasst.
1: Wer heute auch dabei sein will, sollte aber doppelt checken, ob die Resttickets echt sind. Nach 1Live-Informationen haben es gestern ein paar Fans nicht reingeschafft. Mehr dazu von Svenja Bönisch.
3: Manche sind extra aus Italien oder Frankreich nach Düsseldorf gekommen und mussten dann beim Einlass feststellen, dass ihre Tickets fake sind. Wie viele Fälle es gab, ist noch nicht klar, aber manche haben mehrere hundert Euro verloren, plus das Geld für Anreise und Übernachtung. Die Verbraucherzentrale warnt ja schon seit längerem vor Ticketscams und sagt, am besten nur über offizielle Seiten kaufen. Auch bei Viagogo oder Kleinanzeigen zum Beispiel sind Betrüger unterwegs. Skeptisch sollte man auch sein, wenn eine Zahlung unbedingt über PayPal und da über Freunde und Familie laufen soll. Dann gibt es gar keine Möglichkeit, sein Geld hinterher wiederzubekommen. Über Waren und Dienstleistungen geht das zumindest in manchen Fällen.
1: Wir schauen nochmal auf die Fußball-WM in der Nacht. Für das deutsche Team läuft's nach Plan. Das Spiel gegen die Elfenbeinküste ging 2-1 aus. Beide Tore kamen von Dennis Undav und bei dem war danach fast alles okay.
4: Ich hatte nur Schmerzen am Zeh. Die haben beim Jubel alle auf meinen Zeh getreten. Ich musste kurz klarkommen und was trinken. Aber nee, wie gesagt, ich freue mich übertrieben. Wir haben gewonnen.
1: Donnerstag gibt's das letzte Gruppenspiel gegen Ecuador. Deutschland ist aber schon eine Runde weiter und auch Gruppensieger, wird also am 29. Juni gegen einen Gruppendritten spielen. Seit 12 Jahren besetzt Russland die ukrainische Halbinsel Krim und nutzt sie, um von dort aus seit mehr als 4 Jahren die gesamte Ukraine anzugreifen. Die verteidigt sich. Letzte Nacht soll die Ukraine die Krim mit vielen Drohnen attackiert haben. Laut russischer Seite sind mindestens 4 Menschen getötet worden und im Süden Russlands gibt es demnach einen Toten. In einem Hotel in der Hamburger Innenstadt hat es in der Nacht gebrannt. Ein Mensch ist schwer verletzt worden, 13 leicht. Das Feuer war im Keller und der Rauch hat sich dann nach oben hin ausgebreitet.
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1: Heute gibt es Sonne und mal mehr, mal weniger Wolken. Manchmal ist auch ein Schauer oder Gewitter dabei. Die können stellenweise auch mal kräftiger sein. Der Deutsche Wetterdienst hat für den Süden von NRW wieder eine Warnung vor extremer Hitze rausgegeben ab 11 Uhr. In Aalen und in Detmold heute bis 29 Grad. In Kastrop-Rauxel und Bad Münstereifel 31 und in Wuppertal sind 32 angesagt. Morgen genauso heiß. Wenige Wolken und nur im Bergland sind weiter Schauer und Hitzegewitter drin. Dienstag Sonne und bis 35 Grad.

0: Guck mal, es gibt ja ein paar Dinge, die wir in Deutschland richtig gut können. Autos bauen. Jetzt komme ich mit den ganzen Klischees. Brötchen backen und so. Brot und so. Aber eine Sache, wo ich nicht wusste, dass wir da gut drin sind, ist Videospiele produzieren. Dieses OG-Game Gothic, weiß ich, ob ihr das kennt, aus den 2000ern. Das wurde in Essen produziert. Essen in NRW. Und das ist jetzt wieder auf dem Markt. Und zwar als Remake. Ist jetzt neu im Handel und Tobi aus dem Digi-Team hat's für uns gezockt. Tobi, ist es denn quasi genau dasselbe Spiel wie in den 2000ern?
1: Ist es tatsächlich. Unser namenloser Protagonist landet in einem Gefangenenlager in einer mittelalterlichen Fantasy-Welt und es geht erstmal ums schiere Überleben. Was Gothic damals ausgezeichnet hat wie heute, das waren die Dialoge. Diesen Charme haben wir im Remake nämlich auch.
2: Wie sieht's aus?
3: Ich hab die letzten 2 Wochen in der Mine geschuftet. Alles, was ich will, ist meine Ruhe. Also geh mir nicht auf den Sack.
1: Ja, geh mir nicht auf den Sack. Ziemlich rau und direkt. Und das ist genau das, was man so unter Ruhrpott-Fantasy versteht und bezeichnet. Das Remake kommt tatsächlich aus Spanien. Die schaffen es aber genau, diesen Charme beizubehalten.
0: Ach, großartig. Und ich nehme an, die Grafik ist wahrscheinlich deutlich geiler als vor 20 Jahren. Aber was mich interessiert, gibt's so ein Tutorial oder eine Anleitung für das Spiel?
1: Nein, du musst dir das selber beibringen. Oh. Alles und viel lesen und auch damit rechnen, dass du scheiterst, wenn du zum Beispiel auch in den Dialogen mal falsch antwortest.
3: Du bist doch nicht hergekommen, um Ärger zu machen, oder?
2: Klar, hatte mir vorgenommen, das ganze Lager auseinanderzunehmen.
3: Ein witziger Kerl? Ich mag keine witzigen Kerle.
1: Ja, und zack, kriegst du ein paar aufs Maul. Du stirbst in dieser Stelle übrigens nicht, wirst aber ausgeraubt. Und deshalb musst du immer wieder dran denken, zu speichern. Und zwar manuell. Oh. Du brauchst schon eine gewisse Frusttoleranz und Zeit. Aber du kannst dann, wenn du dich drauf einlässt, nachvollziehen, warum das Spiel so ein Riesending war. Und vielleicht jetzt mit dem Remake auch wieder groß wird.
0: Also richtig schöne Oldschool-Vibes in diesem Remake von Gothic 1. Könnt ihr zocken auf PC, Xbox und PlayStation. Und nicht vergessen, Tobi hat es gerade gesagt, drückt auf Speichern.

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1: Boah, da habe ich wirklich größten Respekt vor. Hier ist 1Live.de mit Leo. Ich habe größten Respekt vor Leuten, die einfach ungefiltert sagen, was sie denken. So, denen ist alles egal. Meistens sind das so ältere Frauen. Ich glaube auch, das kommt so ein bisschen im Alter, dass du irgendwann denkst, ey, mir ist vollkommen egal, was Leute von mir denken. Aber es gibt auch Ausnahmen und eine Ausnahme ist Jerry Wiesen. Sein neues Stand-Up-Set ist jetzt auf dem 1Live-YouTube-Channel und er hat erzählt, was er als Teenager in der Videothek getrieben hat und welche Abteilung es ihm da besonders angetan hat.
2: Vorne bei dem war noch so eine andere Abteilung. Du kennst das, Junge? Zutritt ab 18 Jahren. Ja, alle wissen, was dahinter sind, ne? Das sind Pornos. Hand aufs Herz, wer hat schon mal ein Porno geguckt? Gibst du einen? Ne? Ja, ich auch nicht, Alter. Dahinter sind auf jeden Fall Pornofilme auf DVDs. Und das sind nicht so Pornos wie irgendwie Hot Step Sister Lexi Law Gets Caught Masturbating oder so ein geiler oder wie das heißt. Das ist ja selber nicht. Sondern da sind so richtige Pornofilme mit richtigen Pornotiteln. Auf DVD. Und das sind oftmals so umgewandelte Titel von Originalfilmen. Ihr kennt bestimmt alle den Western-Blockbuster von Kevin Costner, der mit dem Wolf tanzt. Und in der Pornoabteilung steht da der Schwestern-Cockbuster von Kevin Cocksack, der mit dem Holzschwanz. Pinocchio hatte auch noch die Nase mit dem Spiel gehabt. Ja? Ich denke mir mal, wer gibt sich die Blöße und leiht sich da so einen Film aus? Alter, bevor ich zum Massoud gehe und sage, Massoud, Pulp Fiction, find's ihn gut? Dann wichse ich lieber wieder zu Hause auf den Autokatalog. Ja? Mann, doch sehr, als wer von den Jungs kennt das noch? Früher als kleiner Junge, bisschen Autokatalog, Unterwäsche gucken, am Schädel spielen. Geht das weiter? Nein? Ah, egal, ist nur so ein Witz, den ich geschrieben hab. Hey, Dankeschön, das war's von mir, das war's von mir.

Janina und ich habe Bock auf ein Ratespiel mit euch. Welches Instrument könnte sich unter Wasser so anhören, Leute? Das ist ein Sound aus dem Song Dive Into Me von Alok und Khalid. Und ich habe mich echt gefragt, Digga, was kann das sein? Also das muss doch ein Instrument sein, das so einen Unterwassereffekt hat oder so. Ich glaube, das denke ich nur, weil dieser Song Dive Into Me heißt, also tauchen. Aber ey, lass mal kurz spekulieren. Was könnte es sein? Eine Trompete unter Wasser? Eine Querflöte? Ich habe kurz gedacht, ja, vielleicht hat sich da auch einfach jemand eine Kazoo genommen und die unter Wasser gespielt. Weil eine Kazoo klingt einfach ultra nervig an Land. Hier. Safe, safe ist das eine Kazoo. So, ansonsten überzeugt mich doch von was anderem. Schreibt mir doch in der 1Live-App, was es sonst sein könnte. Es ist safe, das hier. Das ist eine Kazoo, Alter. Das ist jetzt erstmal Dive Into Me für euch. Alok und Khalid.

0: 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Es ist 11 Uhr, ich bin Antje Kießler und das hat seit 12 Jahren nicht gegeben. Deutschland hat es bei der Fußball-WM in die K.O.-Runde geschafft. Kapitän Joshua Kimmich sagt, was anders läuft.
1: Dass jeder versucht, sich zu zeigen, dass jeder versucht, Verantwortung zu übernehmen und dass wir auch sehr, sehr viele Spieler auf der Bank haben, die reinkommen können und Spiele drehen und entscheiden können.
0: Gestern war Dennis Undav eingewechselt worden und hatte für das 2:1 gegen die Elfenbeinküste gesorgt. Svenja Bönisch sagt, wie es jetzt weitergeht.
2: Ein wichtiger Tag für die deutsche Mannschaft ist eigentlich schon heute. Innenverteidiger Nico Schlotterbeck hat sich ja am Knie verletzt. Wie schlimm das ist, soll heute durch eine MRT-Untersuchung geklärt werden. Dann dürfte eben auch feststehen, wie lange Schlotterbeck ausfällt. Dann geht's für die Deutschen am Donnerstag mit dem letzten Gruppenspiel weiter. Das Ergebnis ist für Deutschland egal. Gegner Ecuador braucht aber so viele Punkte und Tore wie möglich, um es auch ins 16. Finale zu schaffen.
0: Und das 16. Finale des deutschen Teams läuft übernächsten Montag. Der Gegner steht erst am Ende der Gruppenphase fest. Gestern lief eines der Konzerte des Jahres. Bad Bunny war in Düsseldorf und ist es heute nochmal. Es sind seine einzigen Shows in Deutschland. Für manche Fans war es aber ein bitterer Abend. Ihre Tickets waren fake, sagt 1Live-Reporterin Claudia Franzen.
3: Allein in den 2 Minuten, in denen ich am Ticketschalter anstand, um mein eigenes Ticket abzuholen, standen neben mir 9 Fans, die offenbar gescammt worden waren. Da standen Fans aus Italien, aus Frankreich, alle extra angereist, mit Tränen in den Augen.
0: Wie viele gescammt wurden, ist noch nicht klar. Die Verbraucherzentrale warnt, dass man Tickets nur über offizielle Seiten kaufen soll. In der Schweiz gibt's heute ein wichtiges Treffen zum Krieg im Nahen Osten. Die USA und Iran starten mit Verhandlungen. Sie hatten sich schon auf ein Ende der Kämpfe geeinigt und wollen innerhalb von 60 Tagen mehr Details klären. Dabei geht's auch um den wichtigen Schiffshandelsweg, die Straße von Hormuz. Beide Seiten nutzen die gerade weiter als Druckmittel. In Frankreich ist ein Mann abgestürzt, der die Gaming-Welt geprägt hat. Claude Guillemot hat Ubisoft mitgegründet. Da kommen zum Beispiel Assassin's Creed und die Far Cry-Reihe her. Der 69-Jährige saß in einer Cessna, die am Freitag in Frankreich auf ein Feld gekracht ist. Er und ein weiterer Mensch starben. Es gibt Ermittlungen wegen fahrlässiger Tötung.
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0: Heute scheint die Sonne und es sind Wolken unterwegs und einzelne Gewitter. Der Deutsche Wetterdienst hat für den Süden von NRW eine Hitzewarnung rausgegeben. In Bad Salzuflen und in Rheine bis 28 Grad, in Bottrop und in Nümbrecht 31 und St. Augustin kommt auf 33 Grad. Morgen ähnlich heiß und mal sonnig, mal bewölkt. Dienstag mehr Sonne und bis zu 35 Grad.

0: Mein Leben hat keinen Sinn mehr. Leute, jedes Mal denke ich, dass wenn ich eine Serie zu Ende geguckt habe, was mache ich jetzt? Was machen wir dann? Stellt sich jetzt aber auch die halbe Welt nach der Hype-Serie Off-Campus diese Frage.
1: What are we all doing now that Off-Campus is over? Where are we going to hyperfixate next?
0: Ja, was gucken wir jetzt? Brille aus dem Digi-Team sagt, Every Year After ist eine Serie zu einer Buchreihe. Und du meinst, Brinny, die könnte uns an eine andere gehypte Serie erinnern?
2: Es geht um Percy, die verbringt mit ihren Eltern den Sommer am See. Nebenan wohnt Sam und sein großer Bruder Charlie.
0: Okay, I know, ich habe Flashbacks. Der Sommer, als ich schön wurde?
2: Ja, aber dieses Mal geht's hauptsächlich eigentlich nur um Sam und Percy. Die beiden sind jahrelang beste Freunde und irgendwann sogar ein Paar. Aber dann geht Percy weg, weil sie was Schlimmes getan hat. Ich verrate natürlich nicht was, aber sie ghostet alle 10 Jahre lang.
0: Und ich weiß von dir schon, sie kommt irgendwann wieder zum Glück. Auch wenn der Grund traurig ist, ne?
2: Ja, die Mutter von Sam und Charlie ist nämlich leider gestorben.
3: Sue war wie eine zweite Mom für mich.
4: Dass Percy hier ist, ist schlecht für mich.
2: Ja, und Sam ist deswegen komplett verwirrt. Vor allem, weil er eigentlich auch eine neue Freundin schon hat.
0: Aber Leute, ganz ehrlich, auch jetzt das mit der Mutter, ne? Das ist doch ein kompletter Abklatsch von der Sommer, als ich schön wurde, oder?
2: Ich weiß, aber ist es wirklich nicht. Und Fans der Buchreihe sind da auch wirklich sehr streng.
5: This is not like the summer I turned pretty.
6: It is not a love triangle between two brothers.
7: This is not a Team Jeremiah versus Team Conrad situation. Is that? I think we're getting that now. Okay, awesome.
2: Es hat schon Ähnlichkeiten, aber der Vibe ist wirklich komplett anders. Viel erwachsener und ernster. Es geht viel um Verlust, Schuld und Zukunftsängste, aber vor allem um Liebe. Mich hat's angesteckt. Ich liebe Every Year After. Ich liebe Percy und Sam. Ich liebe Barry's Bay und ihr werdet das ganz sicher auch lieben.
0: Geil. Okay, Every Year After gibt's auf Prime Video und die gönnen sogar direkt alle Folgen.

0: Ich habe mir dieses Ding von ganzem Herzen gewünscht und im Endeffekt habe ich es nie benutzt. Ja, dein Live-Digi, ich bin Janina und ich wollte euch mal kurz erzählen, ich habe von meinen Eltern als Kind ein Einrad geschenkt bekommen. Leute, ich war sowieso nie talentiert in sowas. Ich konnte gar nichts und ich hatte Schiss vor allem. Trotzdem wollte ich dieses Einrad haben. Und dann habe ich es natürlich niemals geschissen gekriegt und dieses Einrad ist einfach vergammelt im Garten meiner Eltern. Ich finde, jetzt ist es auch zu spät, oder? Ich finde, Einrad ist einfach so ein Kinderding. Ich kann mir Erwachsene auf Einrädern einfach nicht vorstellen. Ich glaube, das sieht so wack aus. Ich habe dazu jetzt aber eine andere Meinung gehört beim YouTube-Podcast Take Me Späti. Und zwar die Meinung von Reality-Star Ariel.
1: Findest du, Einradfahren hat Aura?
2: Ja, wenn man so in einem Body so sexy Einrad fährt.
1: Sexy Einrad fahren. Mhm. Das ist ein bisschen schwierig mit 12.
2: Ach so, ja, okay.

Hey, was geht, Digi-People? Hier ist Lennart. Ich sag's, wie es ist. Ich habe einen neuen Song auf meiner Liste von Songs, die ich unbedingt mal live sehen will. Kelani und Asche haben nämlich da was rausgehauen, ihren Song Shoulda Never. So, und wisst ihr, warum ich diesen Song unbedingt live sehen will? Weil das ist so Battle, das ist so richtig geil Battle-mäßig. Also nicht so wie bei vielen anderen Duets, wo so der eine fängt an, dann kommt die andere später noch, dann singen sie noch am Ende alle gemeinsam. Ach, wir haben uns alle lieb. Nee, Kelani und Asche, die battlen sich einfach so die ganze Zeit im Song. Kelani ein paar Lyrics, dann direkt Asche, dann wieder Kelani. Ich liebe einfach den Vibe in diesem Song. Es ist so, ich würde sagen, es ist auch so ein versteckter Sommersong. So versteckt, weil es ist so nicht gib ihm Poolparty, sondern es ist so im Auto auf dem Rückweg vom Freibad, dann so mit offenen Fenstern, dann läuft genau dieser Song. Kelani featuring Asche, Shoulda Never. Kelani übrigens Ende des Jahres für 2 Konzerte in Berlin und Düsseldorf. Vielleicht wird's ja dann noch was mit dem Song live erleben. Brauchen wir nur noch Asche als so als Secret Act. Kelani, wie wär's? Hier jetzt Kelani featuring Asche, Shoulda Never in 1Live Digi.

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1: Es ist 12 Uhr, hier ist Julian Cooper. Der Chef hat die Macht und Frauen werden benachteiligt oder kommen nicht so schnell voran. Wer was dagegen sagt, muss Angst haben vor Konsequenzen. So eine Art von Machtmissbrauch ist offenbar an einigen Kliniken in NRW Alltag. Vor allem Frauen erleben wohl auch sexuelle Belästigung. Der WDR hat neue Zahlen dazu. Mehr von Antje Kiesler.
2: Wer Machtmissbrauch oder Belästigung an Kliniken erlebt, kann sich bei unabhängigen Meldestellen der Ärztekammern melden. Davon gibt es in NRW 2. In Westfalen-Lippe gibt es aktuell 1 bis 2 Beschwerden die Woche, im Rheinland 2 im Monat. Betroffene sagen, dass das nur ein kleiner Teil von dem ist, was hinter den Kulissen passiert. Ein Problem ist offenbar die große Macht der Chefärzte. Die Uniklinik Münster hat schon neue Strukturen angekündigt. Sie will Chefärzten zum Beispiel Macht wegnehmen. Medizinstudentinnen haben das Thema Belästigung in letzten Monat außerdem groß gemacht. 5 von ihnen waren auf dem Ärztetag dabei und sie haben öffentlich gesagt, alle 5 hätten Übergriffe erlebt. Sie wurden umarmt, am Po berührt und auf Hotelzimmer eingeladen.
1: Im Rhein-Herne-Kanal im Ruhrgebiet hat es wieder einen tödlichen Badeunfall gegeben. Ein 16-Jähriger ist gestern Abend in Gelsenkirchen ins Wasser gesprungen und nicht wieder hochgekommen. Feuerwehrtaucher konnten ihn schnell finden, er starb aber im Krankenhaus. Letzten Monat war ein 20-Jähriger in Herne in den Kanal gesprungen, um sich nach dem Joggen abzukühlen. Auch er war ertrunken. In vielen Städten laufen heute zum längsten Tag des Jahres Musikevents beim sogenannten Fête de la Musique. In NRW zum Beispiel in Aachen, Essen und Köln. In Frankreich ist das Festival ein noch riesigeres Ding. Viele Orte sind wegen der Hitze aber besonders vorsichtig. Es darf draußen kein Alkohol verkauft und getrunken werden. Zum Teil sind in Frankreich um die 40 Grad angesagt. Viele Fußballfans haben eine Nachtparty gemacht und den WM-Sieg der Nationalmannschaft gegen die Elfenbeinküste gefeiert, so wie hier in Paderborn.
3: Super, 1A. Also besser geht's nicht.
4: Schland!
5: Wie kann's schöner sein, wenn du kurz vor Schluss nochmal so ein geiles Tor machst?
1: Die Nationalelf ist damit sicher eine Runde weiter. Donnerstag gibt's das letzte Gruppenspiel, da geht's sportlich aber um nichts mehr. Das 16. Finale ist dann Montag in einer Woche um 10:30 abends. Gegen wen ist noch nicht raus?
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1: Das hat weiter ein Mix aus Sonne und Wolken dabei. Ab und an bilden sich Schauer oder Gewitter. Dazu weiter sehr warm. Im Süden von NRW gilt auch wieder eine Warnung vor extremer Hitze. In Ibbenbüren und Herford bis 28 Grad, in Hagen und Iserlohn 31 und in Bonn bis 33 Grad. Morgen weniger Wolken und wieder mehr Sonne, meist trocken. Weiter oben kann es Hitzegewitter geben. Dienstag viel Sonne und bis 35 Grad.

0: Am Abend, an dem ich starb, wäre ich eigentlich bei der Prom Night gewesen, dem Abschlussball der Oberstufe. Alter, wenn ein Buch schon so anfängt, ne, boah. Das ist der erste Satz von dem Buch, das Simone aus dem Digiteam uns heute vorstellt. Not Worth Dying For von Julie Soto. Ist es ein Highschool-Thriller? Also ich finde, es wirkt irgendwie schon so.
1: Ja, das geht so in die Richtung Tote Mädchen lügen nicht. Alles dreht sich um Emily Mills, die sich in der Promnacht das Leben nimmt. Dann wird ein Tagebuch gefunden, wodurch eine heiß begehrte Fünferklicke aus der Schule in den Fokus der Ermittlungen rückt. Es sieht nämlich so aus, als hätten die diese Emily in den Tod getrieben.
0: Boah, Alter, das klingt nach richtig hartem Stuff, ey.
1: Ja, es werden schon ein paar potenziell triggernde Themen verhandelt, wie Suizid, Mobbing, Alkoholsucht, häusliche Gewalt und so. Aber es dreht sich natürlich viel auch um diesen ganzen Highschool-Kram. Also wie zum Beispiel, dass es in dieser Clique einen Typen gibt, in den wirklich alle Mädchen verknallt sind. Zach Thrasher.
0: Okay, ich finde, der Name hört sich schon an, als wäre das so ein Boy, den alle haben wollen.
1: Ja, alle sind wirklich verliebt in den. Auch Hauptfigur Jody. Sie gehört auch zu dieser Fünfergruppe und sie ist schon seit Kindestagen wirklich mit Zach befreundet und in ihn verliebt. Sie hat aber in dieser Gruppe von, ich sag mal, Witch Kids so ein bisschen eine Sonderstellung, weil sie und ihr alleinerziehender Vater wirklich eher so strugglen. Und sie wird auch als einzige nicht beschuldigt und muss sich jetzt ständig fragen, ob an den Vorwürfen was dran ist oder nicht.
0: Ah, okay, irgendwie reißt mich das schon mit, allein wenn du das erzählst. Hattest du eine gute Zeit beim Lesen, Simone?
1: Ja, auf jeden Fall. Also ich mag eh solche Highschool-Thriller. Und ich konnte das Buch wirklich zum Schluss auch

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0: 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Die nimmt euch auseinander im Crowdwork und auch sonst, wenn sie nicht mit euch redet, dann nimmt sie sich selber und ihr Leben auseinander. Es ist super, super lustig. Mit ihr zusammen unterwegs sind die besten Comedy-Newcomer der Szene, unter anderem Björn von Morgenstern, Josefa Walter, Jerry Wiesen, Maram, you name it. Und ich habe ja gerade auch schon gesagt, das Publikum hatte Angst vor Maria, weil sie auf alle gegangen ist. Auch auf die Glatzenträger.
4: Und deswegen bin ich ein bisschen verwirrt, weil ich bin jetzt also wirklich an dem Punkt, wo ich auch erwachsen werde. Erwachsen werden ist so anstrengend. Ihr versteht das nicht, doch, ich sehe euch, ihr versteht das, aber es ist wirklich so anstrengend. Letztens, ich sag ehrlich, ich war duschen, ich hatte einfach Haarausfall. Ich will doch keine Glatze. Weil woher weiß ich dann, wie weit ich mein Gesicht waschen muss? Wisst ihr, was ich meine? Wo hört man auf? Wenn du die Glatze so frisch rasierst, will sie dann dir so einen Nackenklatscher geben? Aber sie weiß nicht, wo der Nacken ist, deswegen haut sie auf die Glatze. Wisst ihr, weil man weiß ja nicht, wo ist denn der Nacken? Ich hab Angst vor Glatze irgendwann. Aber jetzt mal schön, hier sind echt viele Glatzköpfe. Also das muss ich ja auch mal sagen. Es ist ja nichts Schlimmes an Glatze, ist schön. Habt ihr mal meine Stirn gesehen? Das ist eine Halbglatze. Das ist eine halbe Glatze. Ja, wie bei dir, mein Maus. Ja, krass. Geheimratsecken, ne? Oder nur Ratsecken, weil geheim ist das nicht mehr.
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0: Hi, Lisa hier in 1Live Digi. Na, habt ihr schon Pläne für den Festival Sommer? Also sie hier auf jeden Fall schon.
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0: Anaïs hier mit ihrem neuen Song Ciao Baby, den wir das nächstes hören in 1Live Digi. Künstlerin aus Berlin, fühlt sich aber zu Hause im Indie-Pop. Im deutschen Indie-Pop. Und den wird sie dieses Jahr, beziehungsweise die nächsten Monate vor allem, auf den Festivals auch spreaden. In Saarbrücken wird das Altstadtfest gerockt. Das Happiness-Festival in Straubenhardt. The fuck, was für ein Name. Dann einfach auf dem Deichbrand, oben ohne. Also, nein, sie ist nicht oben ohne auf dem Deichbrand, sondern auf dem Festival oben ohne. Also nein, die ist nicht auf dem Festival oben ohne, sondern das Festival heißt, oh, oben ohne. Mein Gott. Auf jeden Fall ist sie vor allem auch auf dem 1Live San Heimo super cool. Falls ihr Anaïs noch nicht so gut kennt, sind so Festivals ja immer mega Chancen, um neue Künstlerinnen und Künstler aufzuschnappen. In 1Live Digi gibt sie jetzt hier das Prä-Festival für uns. Hier ist Anaïs mit ihrem Song. Ciao, Baby.

0: Infos. 13 Uhr, ich bin Julian Cooper. In vielen NRW-Städten war gestern noch spät in die Nacht was los. Zum Beispiel in Düsseldorf, Münster und Düren gab es Autokorsos. Fans haben die deutsche Nationalmannschaft gefeiert.
1: Deutschland!
2: Ich fühl mich überragend!
0: Nach dem 2-1 gegen die Elfenbeinküste sind zwei Sachen schon klar. Deutschland ist Gruppensieger und sicher im 16-Finale dabei. Wer da Gegner werden könnte, ist eine komplizierte Rechnung. Reporterin Luise Kropf sagt, welche Teams möglich sind.
3: Am wahrscheinlichsten ist, dass Deutschland auf einen Gruppendritten treffen wird, aus der Gruppe C oder D. Und das bedeutet eben, dass man im 16-Finale gegen Australien oder Paraguay spielen kann. Aber auch die Schotten mit den gut gelaunten Fans sind möglich. Brasilien, der Rekordweltmeister, oder Marokko, die ja im Afrika-Cup-Finale standen.
0: Das 16-Finale ist am Montag in einer Woche, nochmal später um 22:30. Das letzte Gruppenspiel ist schon Donnerstag. Sportlich ändert das aber nichts. Bei TikTok gehen Videos aus der Nacht in Bielefeld rum. Da gab es Ärger nach dem WM-Spiel. Zu sehen ist, wie ein Mann mit Deutschlandfahne zu einem Polizeihund geht und der ihn beißt. Polizisten setzen Pfefferspray ein. Die Polizei sagt, Leute haben vorher Ärger gemacht, sind auf Polizeibusse geklettert, haben Beamte bedrängt, Flaschen geworfen und nicht auf Verwarnungen reagiert. In der Schweiz soll gleich ein wichtiges Treffen anfangen zum Krieg im Nahen Osten. Die USA und der Iran wollen verhandeln. Sie hatten sich schon auf ein Ende der Kämpfe geeinigt und wollen jetzt mehr Details klären. Dabei geht es auch um den wichtigen Schiffshandelsweg, die Straße von Hormuz. Allerdings sagt der Iran jetzt, dass die Verhandlungen wohl nur einen Tag laufen werden, also nur heute. In Kliniken in NRW sind offenbar Machtmissbrauch und Belästigungen ein Problem. Der WDR hat Zahlen von den beiden Ärztekammern in NRW, bei der sich Leute beschweren können. Beim Bereich Westfalen-Lippe gibt es 1 bis 2 Beschwerden pro Woche, im Rheinland sind es 2 im Monat. Da geht es zum Beispiel darum, dass Chefärzte Männer bevorteilen oder Praktikantinnen angeschrien wurden.
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0: Heute Nachmittag wechseln sich Sonne und zum Teil dicke Wolken ab. Vereinzelt können dabei auch kräftige Schauer und Gewitter entstehen. Weiter schwül in Lemgo bis 28 Grad, in Bocholt und Attendorn 30 und in Heinsberg und Solingen 31 Grad. Die neue Woche startet sonnig, schwül und heiß bei 25 bis 34 Grad. Morgen kommen später ein paar Wolken und Wind dazu. Es bleibt aber meist trocken. Dienstag viel Sonne und kaum noch eine Wolke.

0: Leute, lass mal eben checken, ob wir auch noch reinpassen in das Hinterzimmer. In den USA wird nämlich gerade ein Hinterzimmer zum absoluten Kino-Hype.
1: Ich habe was gefunden. Im Laden. Einen Ort.
0: Oh je, das klingt schon so düster. Backrooms, das ist ein Horrorfilm, der, wie soll ich sagen, Hollywood halb lahmlegt. Einfach so ein krasser Kino-Hype. Marcel aus dem Digi-Team, du hast den Film schon gesehen. Und ich sag mal so bei Horrorfilmen, ne? Ich muss dich jetzt direkt fragen als kleiner Schisser, ist es sehr schlimm?
2: Ja, also es ist jetzt kein Splatter-Horror, aber es ist dieses Unwohlsein, dieses Unwissen, Urängste, Bedrückende. Es ist wahnsinnig schlimm, dieser quietschig geniale Film-Soundtrack dazu. Für mich wirklich absolutes Albtraummaterial. Ja. Und so ist es in der Nacht nach dem Film gucken bei mir auch gekommen.
0: Oh yeah, okay. Was sind das für Hinterzimmer, für Backrooms?
2: Naja, diese Backrooms, die findet Clark irgendwann in seinem Möbelgeschäft.
1: All diese Räume, diese Orte schafft sie. Das ist wie ein Labyrinth, das geht weiter und weiter. Manchmal habe ich Angst, verloren zu gehen.
2: Ja, zu Recht, weil es ist ein unendliches Labyrinth. Das sieht aber aus wie quasi so leerstehende Büroräume. Niedrige Decken, fiesgelb tapeziert, kein Tageslicht. Es hört einfach nicht auf. Nach jeder Ecke neue, ultra verstrickte Abbiegungen. Ui. Und du hast sofort das Gefühl, da kommt man nie wieder raus.
0: Ja, aber was passiert denn da dann?
2: Das ist wie so eine andere Dimension, die man betritt. Und eigentlich passiert da nichts, außer man legt es drauf an.
1: Seit ich den Ort kenne, komme ich jede Nacht her. Und trotzdem bin ich erst am Anfang. Ich lass dich langsam runter. Zieh mich hoch! Was hast du gesehen?
2: Diese Backrooms sind halt wirklich wahnsinnig fies und absolutes Psychospielchen. Und wenn dann teilweise mit so einer wackeligen Handkamera dann auch noch gedreht wird, wie so in Blair Witch Project, dann sind es einfach Momente, wo ich mich, sorry, im Stehen einscheißen könnte.
0: Oh je, yeah, ja, da bin ich sofort dabei. Also sowas kann ich nur in der Gruppe gucken, Leute. Findet sich vielleicht noch jemand? Backrooms ist ab jetzt im Kino.

0: Yo Leute, hier ist Lennart in 1 Live Digi. Ich freue mich jetzt schon auf die nächste Karnevalsparty, wenn es dann wieder heißt, oben, unten, links, rechts, links, rechts, links, rechts, vor, zurück, drehen. Weil ich muss voll dran denken, wenn ich diesen Ton hier höre, diesen Typen da, den wir gesehen haben in der NDR Nord Reportage. In der Reportage Sanitäter im Einsatz beim Hannover Marathon.
1: 300 Meter vor dem Ziel ist ein Läufer zusammengebrochen. Wadenkrämpfe.
2: Oberschenkel, Wade links.
3: Können Sie aber hier
4: so, drückgegen.
5: Ich mach noch weiter.
4: Drückgegen.
2: Ja. Auch jetzt, rechts.
4: Wird besser?
2: Rechts, nein, links, ja. Links, nein, rechts, ja. Rechts, nein, links.

Ich weiß nicht, warum sie es immer wieder schaffen, aber sie schaffen es immer wieder. Es ist wieder die Zeit, in der die ganzen Stars bei Insta ihre Urlaubsreisen oder ihre Tourreisen präsentieren und ich habe übelst FOMO. Ich bin Janina, hier hört 1Live.de, hi. Ich habe gerade übelst schöne Bilder gesehen von The Borsa in Norwegen. Und die Bildunterschrift von diesem Insta-Post ist Last Week Nogger. Also letzte Woche in Nogr, also N-O-G-R. Ey, ich hab mich tot gegoogelt, Leute, was Nogr ist. Ich hab kurz gedacht, vielleicht eine Stadt in Norwegen, weil auf einem Bild ist eine Norwegen-Flagge zu sehen und so. Und dann ein paar Bilder später sehe ich dann so ein Bauwerk, sieht aus wie die Akropolis und die drei von The Borsa, die chillen da so. 10 Minuten. 10 Minuten habe ich gebraucht, bis ich gecheckt habe. Last week Nogr heißt letzte Woche in Norwegen und Griechenland. What the fuck? Leute, wir sollten aufhören, uns The Bosses Bilder anzugucken und einfach nur noch deren Musik hören, damit sowas nicht passiert, okay? Hier sind sie mit ihrem Song Magnetic in 1Live Diggi.

0: Infos.
1: Es ist 14 Uhr, hier ist Julian Cooper. Gestern gab es das erste von zwei Konzerten von Bad Bunny in Düsseldorf. Es sind seine einzigen Shows in Deutschland. Sie sagt, war gut.
2: Party, alle waren glücklich, alle haben getanzt. Hat perfekt zum Vibe gepasst.
1: Wer heute auch dabei sein will, sollte aber doppelt checken, ob die Resttickets echt sind. Nach 1Live-Informationen haben es gestern ein paar Fans nicht reingeschafft. Mehr dazu von Svenja Bönisch.
3: Manche sind extra aus Italien oder Frankreich nach Düsseldorf gekommen und mussten dann beim Einlass feststellen, dass ihre Tickets fake sind. Wie viele Fälle es gab, ist noch nicht klar, aber manche haben mehrere hundert Euro verloren, plus das Geld für Anreise und Übernachtung. Die Verbraucherzentrale warnt ja schon seit längerem vor Ticketscams und sagt, am besten nur über offizielle Seiten kaufen. Auch bei Viagogo oder Kleinanzeigen zum Beispiel sind Betrüger unterwegs. Skeptisch sollte man auch sein, wenn eine Zahlung unbedingt über PayPal und da über Freunde und Familie laufen soll.
1: Dann gibt es nämlich keine Möglichkeit, sein Geld zurückzubekommen. Bei der PayPal-Bezahloption Waren und Dienstleistungen geht das zumindest in manchen Fällen. Am Flughafen in Stuttgart hat es eben eine Sicherheitspanne gegeben. Einige Zeit lang mussten die Flüge gestoppt werden. Ein 24-Jähriger war ohne Bordkarte in den Sicherheitsbereich reingekommen. Der wurde geräumt und alle Leute nochmal kontrolliert. Jetzt will die Polizei herausfinden, wie die Panne am Stuttgarter Flughafen passieren konnte. In Wegberg im Kreis Heinsberg läuft ein Großeinsatz der Feuerwehr. Eine Lagerhalle brennt, drin sind Gasflaschen, die teilweise explodieren. Weil es stark raucht, sollen alle in der Nähe Fenster und Türen zulassen. Die Feuerwehr sagt, dass das Löschen noch ein paar Stunden dauert. Viele Fußballfans haben in der Nacht Party gemacht und den WM-Sieg der Nationalmannschaft gegen die Elfenbeinküste gefeiert, so wie hier in Paderborn.
4: Super, 1A, also besser geht's nicht.
5: Schland!
6: Wie kann's schöner sein, wenn du kurz vor Schluss nochmal so ein geiles Tor machst?
1: Donnerstag gibt's das letzte Gruppenspiel, Deutschland ist aber schon sicher weiter. Das 16-Finale ist dann Montag in einer Woche, gegen wen ist noch nicht raus. Aktuell gibt's noch 15 mögliche Gegner, zum Beispiel Australien, Paraguay, Brasilien oder Schottland.
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1: Das hat Sonne, einige dichte Wolken und einzelne Gewitter dabei. Ganz im Süden von NRW gelten wieder Warnungen vor extremer Hitze. In Warburg und Coesfeld bis 29 Grad, in Wittmünstereifel und Monschau 31 und in Wuppertal bis 32 Grad. Morgen ähnlich heiß und mal sonnig, mal bewölkt. Dienstag noch mehr Sonne und bis zu 35 Grad.

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0: Ui, das war schon ein ordentlicher Fiebertraum, oder? Müssen wir mal ganz kurz drüber quatschen jetzt hier. 1Live Digi ist hier, ich bin Lennart. Fiebertraum da vorm Weißen Haus bei Donald Trumps Geburtstag. Eine riesige MMA-Arena wurde aufgebaut, also Mixed Martial Arts. Da haben sich zwei Kämpfer ordentlich geprügelt. So, und diesen Kampf, ne, vorm Weißen Haus hat EA einfach mal direkt in ihr neues Spiel EA UFC 6 eingebaut.
1: Right, here we go from the nation's capital here on the White House lawn. I don't believe it.
0: Ja, das Spiel ist jetzt draußen und Joanna aus dem Digi-Team, du bist jetzt zwar im MMA-Game nicht so krass drin, du hast aber versucht, dich mal reinzufuchsen. Ist es ein klassisches Kampfspiel, wo man sich gegenseitig eins drüber gibt?
2: Ja, ich würde sagen, kennst du eins, kennst du alle.
0: Ja.
2: Aber ne, man hört schon ein bisschen, da geht's gut ab. Und EA, muss man sagen, hat hier ein bisschen getüftelt und super viel mit Motion Capturing der Profis zusammengearbeitet. Also okay. Die Animationen, die sind jetzt viel näher dran an den Vorbildern.
0: Ja.
2: Und deswegen unterscheiden die sich auch je nach Kämpfer. Und es gibt neue Features, die Blocken, Zuschlagen und so weiter auch wirklich realistischer machen. Ja, für eine Anfängerin wie mich dadurch natürlich aber auch ein bisschen schwerer.
0: Aber hast du jetzt Bock auf mehr? Also steigst du in Zukunft noch weiter in den Käfig oder hat es dir gereicht?
2: Boah, ich glaube ehrlich gesagt, für mich passt es erstmal. Also das Kämpfen, das macht schon Bock und es gibt auch eben diese coolen Features. Es gibt zum Beispiel eine Hall of Fame, wo man wirklich mehr über die Hintergrundgeschichten der Kämpfer erfährt.
0: Ja.
2: Trotzdem irgendwie mir persönlich fehlt auch, obwohl es so einen Karrieremodus gibt, ein bisschen diese Langzeitmotivation. Also warum ich da nochmal reingehen sollte. Ja. Aber ich glaube, wer MMA wirklich feiert, der wird trotz kleiner Minus Punkte mit dem Spiel hier sehr happy sein.
0: Okay, also vielleicht ist es was für euch. EA UFC 6 ist seit jetzt draußen, gibt's für Xbox und PlayStation. 1Live.

0: Yo, Digi-People, hier ist Lennart in 1Live Digi. Was geht denn eigentlich bei meinem Ruppert-Kumpel Toni Bauer? Okay, ich will jetzt auch nicht lügen. Ist jetzt nicht so, dass Toni Bauer so ein richtig dicker Bro von mir ist. Dafür haben wir uns, glaube ich, einfach zu selten gesehen. Aber manchmal fühlt es sich ein bisschen so an, wenn jemand auch aus dem Ruppert kommt, denke ich direkt so, ach Kumpel, ja, hier, Ruppert-Buddy, was geht? Toni Bauer kennt ihr als Comedian aus der 1Live-Generation Gag und da erzählt er halt gerne mal vom Ruppert. Er erzählt von Oma und Opa und natürlich erzählt er auch von Hassan, seinem besten Kumpel.
1: Hassan ist scheißegal, wie alt seine Freundinnen sind, okay? Gerade hat der was mit einer, die ist 65 Jahre alt. 65 Jahre alt! Ich sag, Hassan, Junge, du kannst doch nichts mit einer 65-Jährigen anfangen. Weißt du, was der zu mir sagt? Sagt er zu mir, Toni, du hast keine Ahnung. Auch eine alte Feder braucht frische Tinte, um schöne Geschichten zu schreiben. Ja, ihr lacht, der geht regelmäßig in Altenheim. Ich sag, kannst du nicht in Altenheim gehen? Sagt er, natürlich, Altenheim ist wie Temptation Island. Nur alle Frauen tragen die gleiche Frisur. Oben und unten. Riechen nach 4711. Oben und unten. Und egal wie du heißt, die nennen dich junger Mann. Ich sag, Junge, hör doch mal auf damit. Sagt er zu mir, Toni, du hast keine Ahnung. Du weißt gar nicht, wie das ist, wenn so ein 65-jähriger Panther auf dich zuläuft und dir ins Ohr flüstert, ich war mit Bon Jovi auf Tour. Die hat mehr vergessen, als du je wissen wirst. Und dann nimmt die dich auseinander und du stehst danach schweißgebadet in der Türschwelle, lutscht ein Werthers Original und kriegst die Hose genäht.

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1: Leute, das machen die für uns nur, damit wir unsere Ärsche und Hüften dazu bewegen können. Ja, dein Selfie, ich bin Janina und ich liebe unsere Playlist diesen Sommer. Ich schwöre, das sind einfach Vibes aus dem Tanzhimmel. Der nächste Track, den ich euch spiele, heißt Maladie von Mauvais Joe. Und er ist, glaube ich, nur dafür konzipiert, dass wir alles an uns bewegen, was wir haben. Nur dafür. Ich habe bei dem Song nämlich mal auf die Drums und Percussion geachtet und so, wie so eine richtige Musikjournalistin. Digga, die haben so viele Percussion-Instrumente eingebaut, ich weiß gar nicht mehr, wo ich hinhören soll. Wisst ihr, das ist wie so eine Bolognese. Da packst du dann noch Basilikum, Thymian, Salbei, Rosmarin und was weiß ich so, Majoran rein oder so. Das ist richtig viel, aber am Ende macht es genau das richtig, richtig geil. Weißt du, wenn nur eine Zutat fehlen würde, es wird einfach nicht mehr so ballern. Genau wie bei diesem Track. So, ich höre Drums, ich höre Claps. Ich habe, glaube ich, sogar kleine Kokostrommeln gehört. Die werden mit so einem Filzschlägel gespielt und dann haben wir diesen einzigartigen Sound wie so eine hohle Kokosnuss. Wisst ihr, was ich meine? Und nur deswegen ballert dieser Song auch so, weil er so viele ganz kleine Zutaten hat. So, und wenn jetzt nichts in eurem Körper passiert, weiß ich auch nicht. Das ist Maladie. Mauvais Joe in 1 Def Digi für euch.
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0: Info. 15 Uhr, Julian Cooper hier. In NRW ist es gerade wieder richtig heiß. In einigen Kreisen im Süden warnt der Deutsche Wetterdienst vor extremer Hitze. Das heißt, die gefühlte Temperatur liegt über 38 Grad. Bis heute Abend gilt das für Bonn, den Rhein-Sieg-Kreis, den Kreis Euskirchen und den Kreis Siegen-Wittgenstein. In Frankreich ist es noch heißer. Deswegen gibt es jetzt bei einem großen Musikevent zum längsten Tag des Jahres heute Alkoholverbot. Mehr von Svenja Bönisch.
1: Überall in Frankreich finden heute große Konzerte statt. Und da ist es jetzt verboten worden, Alkohol zu trinken. Wegen der Kombination Alkohol und Hitze kommt es ja immer wieder zu Notfällen, die sollen so vermieden werden. In einigen Teilen von Frankreich gilt deshalb sogar insgesamt ein Alkoholverbot auf der Straße. Auch in Spanien geht es zum Teil heute hoch auf 40 Grad. Da wurden in vielen Orten die Public Viewing Bereiche draußen geschlossen. Die Menschen wurden aufgerufen, die WM drinnen in klimatisierten Räumen zu gucken.
0: Für Europameister Spanien geht es sportlich vor allem darum, nicht schon wieder zu patzen. Um 18 Uhr spielt das Team gegen Saudi-Arabien. Wer noch Last-Minute-Tickets sucht für das zweite und letzte Bad Bunny-Deutschland-Konzert heute, sollte besonders vorsichtig sein. Gestern sind in Düsseldorf nach 1Live-Informationen einige Leute nicht reingekommen, weil sie mit gefakten Tickets gescammt wurden. Die Verbraucherzentrale warnt, dass man Tickets nur über offizielle Seiten kaufen soll. Via Gogo oder Kleinanzeigen zum Beispiel seien Betrüger unterwegs. Fast jeder Dritte zwischen 18 und 30 rechnet laut einer Umfrage nicht damit, gesetzliche Rente zu bekommen. Und tatsächlich wird viel darüber diskutiert, wie das aktuelle System weiterlaufen wird. Fachleute, die die Bundesregierung beraten, haben jetzt neue Empfehlungen dazu. Es soll zum Beispiel länger gearbeitet werden. Wer jetzt Anfang 30 ist, zum Beispiel bis 68. Zu dem Chemieunfall in einer Fabrik in Dormagen im Rheinland gibt's was Neues. Gestern mussten 25 Leute ins Krankenhaus, weil eine giftige Chemikalie ausgetreten ist, wohl weil ein Fehler passiert war. Jetzt ist klar, dass die meisten Mitarbeiter schon nach Hause konnten, nur wenige müssen noch bis zu 2 Tage zur Überwachung bleiben. Für Anwohner gab's gestern wohl keine Gefahr.
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0: Sonne und auch mal ein paar mehr Wolken gibt's im Wechsel. Schauer und Gewitter können sich am ehesten zwischen Eifel und Südwestfalen bilden. Weiter schwül, in Bielefeld bis 28 Grad, in Marl und Warendorf 29 und in Siegen und Kerpen bis 33 Grad. Morgen genauso heiß und einige Wolken, nur im Bergland sind dann weiter Schauer und Hitzegewitter drin. Dienstag Sonne und bis 35 Grad.

0: V. Ey, es gibt von Handys oder Elektrogeräten immer 1000 Abwandlungen. Man weiß doch gar nicht, was man nehmen soll. Und jetzt geht's im Marvel-Universum damit auch los, Leute. Es gibt seit heute einen neuen, ganz besonderen Spider-Man. Aber es lohnt sich, in den reinzugucken. Es ist Spider-Noir. Annika aus dem Digi-Team kennt sich aus, aber als Spider-Man-Fan könnte man Spider-Noir auch kennen, ne, Annika?
1: Mhm. Zum Beispiel durch den Animationsfilm Spider-Man Into the Spider-Verse. Das ist nämlich die Figur, die so schwarz-weiß war, hat einen langen Mantel an, Hut, war auch ein ganz kleines bisschen merkwürdig, dieser Spider-Man. Mhm. Er heißt auch nicht Peter Parker oder Miles Morales, sondern Ben Reilly. Trotzdem hat er halt die klassischen Spider-Man-Probleme und auch die gleichen Missionen und Gegner. Er ist aber Privatdetektiv und lebt in einem alternativen Universum in den 1930er Jahren.
0: Okay, wow. Und Spider-Noir hat ab heute seine eigene Serie auf Amazon Prime mit Nicolas Cage in der Hauptrolle. Iconic einfach. Und du hast ja schon reingeguckt, Annika, für uns. Was sagst du?
1: Also es ist, so viel kann ich sagen, mal was komplett anderes.
2: Woran denken Sie gerade?
3: Ich hab eine kleine Existenzkrise, um ehrlich zu sein.
1: Es ist nämlich die allererste Serie, in der Nicolas Cage mitspielt. Mhm. Also für ihn war es so ein komplett krasses, tolles Erlebnis.
4: Es war gleichzeitig aufregend und beängstigend, weil ich wusste, ich will richtig zu einem Schauspieler aus einem alten Schwarz-Weiß-Film werden. Ich freue mich so, dass ich das machen durfte. Und als ich die 8 Folgen am Stück gesehen habe, musste ich ziemlich grinsen.
1: Also Nicolas Cage liebt diese Figur auf jeden Fall. Und ich muss ehrlich sein, die Serie wird trotzdem vermutlich nicht alle überzeugen. Spider-Noir ist nämlich ganz schön düster, trotzdem auch albern, spannend und irgendwie trotzdem auch langatmig.
0: Okay, also Spider-Noir gibt's ab jetzt bei Amazon Prime Video.

0: Ihr hört eins live Digi, Lisa hier, hi. Wann habt ihr so das letzte Mal gedacht, nee, also Leute, heute Abend mache ich wirklich richtig, richtig ruhig. So, ich bin auch in einer Stunde wieder weg, also macht euch wegen mir mal hier gar keinen Stress. Und dann ist es aber ein bisschen eskaliert. Das kennt auch Digi-Hörerin Carlotta, aber bei ihr eher so ruhige Eskalation.
1: Ja, eigentlich jeder spontane Abend, wenn ich mich mit meiner Schwester und noch zwei Freunden treffe, ja, dann kochen wir zusammen, haben einen lustigen Spieleabend und das geht auch gern dann mal bis 1, 2 Uhr und die Zeit ist dann verflogen und es war halt ein Top-Abend.
0: So, unerwartete, semi-ruhige Eskalation, aber trotzdem Top-Abend, kennt auch dieser Kollege hier vom Instagram-Kanal vom SWR Sport. Diesen Freiburg-Fan haben sie sich geschnappt, nachdem sein Verein das Halbfinale der European League gewonnen hat. Ja gut, vielleicht war es ein bisschen ruhige Eskalation bei ihm, weil mehr ging mit seiner Stimme dann auch nicht.
2: Moritz!
3: Hast du Moritz weggedrückt?
2: Nein, ich bin zu nervös. Meine Stimme ist auch daheim geblieben. Komplett Eskalation, gerade meinen Lehrer getroffen. Der ist auch voll. Herr Lemke, ich grüße Sie. Ich hoffe, Sie kriegen keine Probleme.
3: Wie geht's bei dir jetzt weiter?
2: Ja, feiern. Feiern, volles Rohr. Ich fühl's, ist geil. Istanbul ist nur einmal. Geil.
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Hier ist Leo, 1 Live Diggi. Du lebst in meinem Kopf. Wie kann es sein, dass ich dich vermisse? Ich spiele euch Dardan und AZ, ein Track, der so Wellen schlägt, dass Uwe Baldner jetzt den Song gesungen hat. Wenn ihr nicht wisst, wer Uwe Baldner ist, das ist dieser Dad auf Insta, der Karaoke-Videos macht. Also der sitzt in seinem Auto und singt irgendwelche Songs, egal welches Genre, und diesen Song hat er auch gesungen. Du lebst in meinem Kopf, wie kann es sein, dass ich dich vermisse? Und ich hätte nicht gedacht, dass dieser Track so klingt, wenn er von einem 60-jährigen Deutschen gesungen wird. Ich hoffe, auf dem nächsten Album von Dardan und AZ gibt es dann auch einen Feature-Track mit Uwe Baldner. Das ist Vermisse jetzt in 1 Live Diggi.

0: Infos. 16 Uhr, ich bin Julian Cooper. Wir starten wieder mit einem Blick auf die Fußball-WM, aber diesmal geht's nicht nur ums Sportliche. Es gibt neue Kritik an der FIFA. Mehrere große Anti-Doping-Verbände finden es falsch, wie die FIFA mit dem Thema umgeht. Der Mitgründer der Welt-Anti-Doping-Agentur zum Beispiel findet die FIFA-Tests nicht glaubwürdig. Warum, sagt Reporter Sebastian Krause.
1: Im Gegensatz zu anderen großen Sportarten wie Leichtathletik oder Radsport führe die FIFA als Weltverband die Dopingkontrollen immer noch selbst durch und befinde sich damit in einem Interessenkonflikt. Seit mehr als 30 Jahren hat es auch keinen Dopingfall mehr während einer Fußball-WM gegeben. Gerade auf den Ausdauerbooster EPO werde deutlich zu wenig getestet.
0: Weil die FIFA die Dopingtests bei der WM intern macht, kann sie auch selbst entscheiden, ob und wann sie Ergebnisse öffentlich macht. Die FIFA wollte der ARD zum Thema keine Fragen beantworten. In Spanien wollten viele Leute eigentlich nachher zum Public Viewing. Um 18 Uhr spielt die Mannschaft gegen Saudi-Arabien. In Madrid und anderen Städten wurden die Events jetzt aber abgesagt, weil es so heiß ist, teilweise um die 40 Grad. Bei uns etwas weniger, trotzdem gilt in einigen Kreisen im Süden von NRW noch bis zum Abend eine Warnung vor extremer Hitze. Wer für die Linkspartei als Abgeordneter im Bundestag arbeitet, muss bald ungefähr die Hälfte seines Gehalts abgeben. Die Partei hat beschlossen, dass die Politiker nur ein Durchschnittsgehalt behalten dürfen. Linken-Chefin Schwertner erklärt warum.
2: Wer ein Vielfaches dessen verdient, was die meisten Menschen in diesem Land zum Leben haben, der läuft Gefahr, die Bodenhaftung zu verlieren.
0: Aktuell bekommt ein Bundestagsabgeordneter über 11.000 Euro brutto pro Monat. Die linken Abgeordneten sollen jetzt die Hälfte davon an einen Sozialfonds abgeben. Im Rhein-Herne-Kanal im Ruhrgebiet hat es wieder einen Badeunfall gegeben. Ein 16-Jähriger ist gestern Abend in Gelsenkirchen ins Wasser gesprungen und nicht wieder hochgekommen. Feuerwehrtaucher konnten ihn schnell finden, er starb aber im Krankenhaus. Letzten Monat war ein 20-Jähriger in Herne in den Kanal gesprungen, um sich nach dem Joggen abzukühlen. Auch er war ertrunken.
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0: Den Rest des Tages wechseln sich Sonne und Wolken ab. Nur noch im Bergland können kräftige Schauer und Gewitter entstehen. Auch am Abend noch 23 bis 30 Grad. Morgen wird es sonnig, schwül und es bleibt meist trocken. Dazu in Minden bis 27 Grad, in Bad Berleburg und Dorsten 29 und in Unna und Nettersheim morgen bis 30 Grad. Dienstag viel Sonne und bis 33 Grad.
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4: Opa, Digi-People, ich bin Janina und ich entschuldige mich jetzt schon in jeglicher Form bei euch für mein komplett überdrehtes Ich heute. Aber ich war gestern beim heftigsten Konzert, das ich jemals erlebt habe. Oh mein Gott. Ich war mit ein paar Freundinnen bei Bad Bunny im Düsseldorfer Stadion. Ich bin komplett hyped. Ich komme nicht klar. Ich gucke den ganzen Tag schon wieder irgendwelche TikToks und meine Videos, die ich gemacht habe. Ich labere euch heute in dieser Sendung auch damit zu. Und das haben wir jetzt alle damit zu akzeptieren, okay? Ich habe aber natürlich auch noch ganz viele andere Themen für euch. Das wird sehr, sehr schön. Ich freue mich auf euch. Und ich habe auch wieder gute Musik für euch dabei. Das sind Another und 54 Ultra mit Talk to You. Und natürlich habe ich auch ein bisschen Bad Bunny für euch. Das ist 1 Live Digi.

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0: Oh mein Gott, du musst so dringend. Und dann findest du das Klo nicht. Oder die Schlange ist so einen Kilometer lang. Ey, ihr seid gerade auf Festivals oder Konzerten unterwegs. Leute, diese Toilettensituation, die müssen wir updaten. Und wir haben einen Lifehack von Olivia Rodrigo-Fans bekommen. Einfach Windeln tragen und laufen lassen. Can you sing it for me, Lollapalooza? Habt ihr auch gerade diese Bilder im Kopf? Wie die da so mitkreischen und sich gleichzeitig in die Windeln pinkeln, Alter. Olivia Rodrigo hat in einem Interview bestätigt, dass es wirklich einige gibt, die Windeln bei ihren Konzerten tragen.
1: I have been to certain concerts and certain festivals where people wear diapers so that they can be front row of the show.
0: Alter, ja, aber wenn du überlegst, du bist mitten im Konzert und musst dann auf Klo und stehst aber in der ersten Reihe, da kommst du halt nicht raus. Oder dann verpasst du halt so ein bisschen von der Show, das ist der größte Pain. Aber Olivia meinte for real, irgendwann riecht sie halt diese Windeln.
1: And that's been an experience as a performer that I've smelled.
0: Die stinken, Alter. Und das kann sie auch nicht ignorieren. Die muss dann irgendwie ständig dran denken, dass so ihre Fans mit einer vollen Windel da gerade stehen und sie anjubeln. Oh mein Gott. Also, wenn ihr euch was von diesem Lifehack irgendwie abgucken wollt, Leute, ich würde einfach in meine Tasche so ein Mini-Deo packen, mich dann einsprühen, wenn ich mich eingepisst habe, und dann ist alles wieder gut, oder?

0: Einen wunderschönen Digi-People. Ich bin Janina, was geht? Das ist die Hängematte, die wir heute brauchen, Leute. Ariana Grande mit ihrem Track Hate That I Made You Love Me. Da legen wir uns heute einfach rein und entspannen uns mal kurz bei diesen Temperaturen, okay? Aber Ariana Grande war bei der Produktion dieses entspannten Songs alles andere als entspannt, weil die war hoch excited. Es gibt nämlich ein Reel von ihr, da sitzt sie im Tonstudio und probiert ihre allererste Melodie zu diesem Beat aus.
1: It's like a whole new world.
2: Yeah.
1: And I'm so excited.
2: Me too.
1: To hear you sing on this is like, what the fuck?
0: Oh, habt ihr gemerkt, ey, die sind so aufgeregt, also Ariana Grande und ihr Produzent, weil aus dem Nichts ist halt so eine geile Melodie entstanden, ne? Also ihr müsst euch vorstellen, Ariana Grande hat einfach irgendwas dazu ausprobiert, als sie diesen Beat gehört hat. Und dann schreibt sie auch zu diesem Reel: Tage wie diese sind die magischsten auf der Welt für mich. Ich liebe Paddle, also ihr neues Album, das soll ja Ende Juli rauskommen. Ich liebe diese Single und ich liebe alle von euch sehr. Danke für alles. Das ist so cute. Ich finde, es ist so ein mega intimer Moment zu diesem Song. Der Song ist an sich ja auch einfach super intim. Und ihr kriegt den jetzt komplett ausproduziert. Fertig. Und wirklich ein sehr, sehr, sehr guter Track. Das ist Hate That I Made You Love Me, Ariana Grande in 1Live Diggy.

Diggi People, ich bin's, Janina. Und ich frag mich, wie überlebt ihr diese Temperaturen, Leute? Es ist geil. Ich liebe das. Ich will mich gar nicht beschweren. Aber ey, wenn du in einer Dachgeschosswohnung pennen musst. Ich hab mir überlegt, weil ich hab auch viele Dachgeschosserfahrungen gemacht. Kauft euch so ein paar Winkelkatzen. Kennt ihr die, die so ihren Arm so hoch und runter bewegen? Und klebt da so Fächer dran. Alter, das ist besser als jeder Ventilator, den ihr euch besorgen könnt. Und stromsparend. Ich sag's euch, Winkelkatzen in eurem Zimmer, Gamechanger. Das ist Sarah Larsen für euch.

0: Jemand von euch noch Cowboy-Stiefel für mich übrig gerade? Ich fühle mich ein bisschen underdressed, bin ich ehrlich, so mit meinen Sandalen. Weil Digi-Kollegin Simone strahlt heute einfach komplette Country-Vibes aus.
1: Ja, ich habe nämlich das neue Buch von Spiegel-Bestseller-Autorin Maren Vivien Hase dabei. Das heißt How to Catch a Fake Cowboy.
0: Oh.
1: Und ist halt so eine cozy Kleinstadt-Rom-Com, halt mit so Country- und Western-Einschlag.
0: Okay, und wie können wir das uns in diesem Buch vorstellen, Simone, mit diesem Country-Einschlag?
1: Also das fängt eigentlich an wie Der Teufel trägt Prada. Die New Yorker Journalistin Riley, die will unbedingt einen Job bei The Edit ergattern, dem angesagtesten Modemagazin überhaupt. Und ihre sehr, sehr schräge Chefin lässt sie probemäßig einen Artikel über genau diesen Trend schreiben. Also warum gerade alle so auf Cowboys abfahren.
0: Ah, nice, okay. Und wenn wir jetzt nochmal auf den Buchtitel gehen, ne? How to Catch a Fake Cowboy. Wahrscheinlich versucht dann diese Riley, sich jetzt einen Cowboy zu angeln, ne? Aber wieso dann fake?
1: Ja, das ist der lustige Twist. Riley, super ambitioniert, fliegt extra zur Recherche nach Texas, um einen echten Cowboy für ihren Artikel zu finden. Und dann trifft sie abends in der Bar auf Cowboy Nate und überredet ihn zum Interview. Nichts ahnt, dass der sich nur für einen Junggesellenabschied verkleidet hat.
0: Geil, okay. Ich kann mir vorstellen, wohin das führt, Simone. Dieser Cowboy verstrickt sich in diese Lüge. Die beiden verlieben sich, es fliegt alles auf und dann gibt's ein Happy End, so wie immer, oder?
1: Ist jetzt nicht gerade eine unvorhersehbare Story und natürlich auch insgesamt schon ein bisschen cheesy. Mir war manchmal der Humor auch etwas zu albern und zu platt. Trotzdem habe ich es irgendwie dann doch auch gerne gelesen. Also wer so süße Romcoms mag und kein literarisch hohes, anspruchsvolles Werk erwartet, der wird hier schon abgeholt. Aber wer jetzt übrigens auf sehr, sehr viel Spice steht, da gibt es nur ein bisschen von.
0: Okay, How to Catch a Fake Cowboy von Maren Vivien Hase ab sofort im Handel.

0: Die liegen öfter auf dem Boden als ich auf der Couch, Alter. Was ist mit denen? Ja, sorry, da wollte ich einen Song spielen für euch. Ein kleines Moderationsbett. Habe ich wohl die falsche Datei hier reingezogen, wa? Hier ist es. Ey, Leute, ich liebe ja die Fußball-WM. Aber dieses ständige Hinlegen der Fußballer und darauf hoffen, dass man Freistoß kriegt. Junge, ey, spielt bitte einfach Fußball, ganz ehrlich. Ich komme mir schon so langsam vor wie hier, dieser Typ hier von der NDR Nordreportage.
1: 300 Meter vor dem Ziel ist ein Läufer zusammengebrochen. Wadenkrämpfe.
2: Oberschenkel, Oberschenkel, Wade links. Oberschenkel, Wade links.
3: Können Sie aber hier nicht.
4: So, drück gegen.
5: Ich mach noch weiter.
4: Drück gegen.
2: Ja. Auch jetzt, rechts auch jetzt, rechts auch.
4: Wird besser?
2: Rechts nein, links ja. Links nein, rechts ja. Rechts nein, links

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1: Um 17 Uhr, ich bin Benjamin Paris. Der US-Krieg mit dem Iran ist noch nicht offiziell beendet. Zwar gibt es eine erste Absichtserklärung, jetzt wird in der Schweiz aber konkret verhandelt. Und dabei zeigt sich nochmal, dass die USA und Präsident Trump eher schlechte Karten haben, sagt ARD-Reporterin Stefanie Dott.
2: Die Iraner wollen hier ganz klar zeigen, wer gerade am Steuer ist und dass sie hier eine Machtposition haben, aus der sie gerade heraus verhandeln und dass sie die Spielchen oder auch den Zeitplan der USA gar nicht mitspielen wollen. Also sie wollen hier sehr deutlich machen, dass sie gerade sowohl die USA als auch die Weltwirtschaft hier ziemlich am Wickel haben mit der Straße von Hormuz und dass sie sich da auf gar nichts einlassen müssen, wenn sie nicht wollen.
1: An der FIFA gibt es Kritik in Sachen Dopingkontrollen. Mehrere Anti-Doping-Verbände werfen der FIFA vor, nicht transparent zu sein. Denn über die Doping-Tests entscheidet der Weltverband selbst. Laut ARD-Experte Hajo Seppelt wurden weltweit im Fußball demnach 40.000 Kontrollen gemacht.
3: Wenn man dann aber auch noch sieht, wie wenig unterm Strich bei rauskommt, dann ist das schon eine Sache, die merkwürdig ist. Es sind nämlich nur 36 Dopingverstöße von diesen 40.000 Tests am Ende aktenkundig geworden.
1: Weil die FIFA die Doping-Tests auch bei der WM intern macht, kann sie auch selbst entscheiden, ob und wann sie Ergebnisse veröffentlicht. Der britische König Charles will als erster Monarch in Großbritannien seine Steuererklärung öffentlich machen. Wie viel er privat bezahlt hat, soll am Donnerstag bekannt gegeben werden. Für Aufsehen sorgt regelmäßig, wie viel Geld das Königshaus vom britischen Staat bekommt. In Münster gibt es seit heute einen neuen katholischen Bischof. Er heißt Heiner Wilmer und hat das Amt offiziell übernommen bei einer Zeremonie im Dom. Wilmer ist auch Chef der katholischen Bischöfe in Deutschland. Das Bistum Münster hat die meisten Mitglieder, nämlich rund 1,6 Millionen. Wer noch Last-Minute-Tickets sucht für das zweite und letzte Bad Bunny-Deutschland-Konzert heute, sollte besonders vorsichtig sein. Gestern sind in Düsseldorf einige Leute nicht reingekommen, weil sie mit gefakten Tickets gescammt wurden. Die Verbraucherzentrale warnt, dass man Tickets nur über offizielle Seiten kaufen sollte.
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1: Heute Abend gibt es weiter viel Sonne und nur wenige Wolken, auch selten nur Schauer. Es bleibt lange heiß, auch in der Nacht kühlt es nur sehr langsam ab. Morgen sonnig, schwül und heiß mit Wind, ein paar Wolken und nur selten Hitzegewitter. Dazu in Ibbenbüren und Herford bis 27 Grad, in Schleiden bis 31 und in Langenfeld und St. Augustin bis 32 Grad. Und auch am Dienstag sonnig und heiß.
4: 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Leute, können wir auch mal bitte ganz kurz darüber sprechen, dass gestern um kurz nach Mitternacht auch einfach Autokorsos auf den Straßen unterwegs waren? Ich meine, gut für euch, wenn ihr feiern wart gestern Abend, aber wenn ihr so um 23 Uhr ins Bett gegangen seid, weil ihr keinen Bock auf das Deutschland-WM-Spiel hattet, I'm sorry dafür, dass ihr nicht schlafen konntet, aber ey, 2-1 Deutschland gegen Elfenbeinküste, ich würde sagen, Halbfinale ist safe, oder?
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Der Stuhl ist heute dein größter Endgegner, Alter. Wer auf dem Bad Bunny-Konzert gestern war, der weiß, was ich meine. Alter, das war so crazy. Und ich habe den Muskelkater meines Lebens in den Beinen vom ganzen Twerken, Alter. Ich kann nicht mal mehr richtig sitzen. Bad Bunny, größter Latin-Pop-Künstler der Welt gerade, hat gestern im Düsseldorfer Stadion gespielt, heute auch wieder. Und Leute, es war insane. Also auch wenn ich fast unterm Dach einen Platz hatte, ich hab's komplett gefühlt. Ich war zwar so weit weg, aber es war so nah an meinem Herzen. Wir sind mit Bad Bunny 2,5 Stunden durch die Musikkultur Puerto Ricos gereist. Und ihr müsst euch vorstellen, als die Show losging, Bad Bunny steht da in seinem hellbeigen Anzug. Und er steht einfach nur, keine Musik, nix. Er schaut sich einfach nur die Crowd an, das ganze Stadion mit über 50.000 Leuten und genießt komplett den Moment. Weil wie crazy muss das sein, zu realisieren, dass gerade 50.000 Leute wegen dir gekommen sind. Und das habe ich auch von Bad Bunny von gestern mitgenommen. Sei im Moment, genieße die ganz kleinen Momente auch in deinem Leben. Digga, aber was für ein kleiner Moment. So, und dann fängt er an mit seiner großen Band. Der war da mit so einer riesen Bläser-Section auf der Bühne. Alter, die haben uns weggepustet. Das war Salsa at its best. Ohne Witz, meine Ohren haben gerauscht zu Hause, weil die Leute sind so durchgedreht im Stadion. Das war so laut, alle haben geschrien. Ich dachte, ich wäre taub. Und ich habe auch die Outfits von den Fans geliebt bei über 30 Grad. Ich habe noch nie darüber nachgedacht tatsächlich, dass ein Bikini auch ein Konzertoutfit sein kann. Ich habe das so gefeiert. Und ich will das eigentlich gar nicht aussprechen, aber die nicht da waren, ihr könnt auch ein bisschen froh sein, weil ihr habt wenigstens keinen Arschmuskelkater wie ich. Ihr könnt wenigstens noch normal laufen und euch normal hinsetzen, Leute. Ey, wir sind durchgedreht. Auch sowieso bei diesem Song hier, der zweitletzte auf seinem Konzert. Ich glaube, das ganze Stadion hat nochmal seine komplette Energie rausgeholt, die noch da war. Es war fast keine mehr da, aber dann war sie wieder da. Das ist DTMF. Twerkt jetzt einfach, Leute.

0: Freak, Blumgarten und Shirin David ist gerade der heftigste Ohrwurm, den es überhaupt gibt. Sorry dafür jetzt wieder. Der geht ja international gerade komplett ab. Und ich lieb's, wie sogar Lizzo und so die Hooks mitsingen in ihren TikToks. Aber habt ihr mal gecheckt, dass sie dann irgendwas mit Scooby-Dooby-Doo singen, weil die nicht wissen, was das heißt? Das ist so geil. Und noch geiler ist, Leute, Sammy und Ryan waren diese Woche bei uns zum Digi-Interview da und die meinten, obwohl die gerade auf Platz 1 der Streaming-Charts in Deutschland sind, die haben Millionen YouTube-Klicks und es gibt sogar 1,2 Millionen TikTok-Videos mit diesem Song gerade. Auswandern nach L.A. ist für sie gar kein Thema.
1: Das ist jetzt nicht, wonach wir streben, nach der großen internationalen Karriere. Es macht natürlich gerade super Spaß und wir sind super dankbar, sowas erleben zu dürfen. Das ist einfach ein einmaliger Moment und so versuchen wir es auch zu behandeln und zu würdigen.
0: Dieser Song hat aber tatsächlich zwei Seiten. Also das eine ist ja dieser Hype um Blumengarten gerade bei dem Song. Das andere ist der Hate gegen Shirin David. Die rappt ja bei Du bist gut genug mit. Und in den Kommentaren heißt es von den Amis auch oft, die den Text nicht verstehen, ja, der Song ist geil, aber der Part von der Frau ist scheiße. Und dann kommt auch noch Heidi Klum und schreibt, I love only his part. Also ich liebe nur seinen Part, nicht ihren. Und da hat Ryan dann eine klare Ansage gemacht im Interview.
1: Das mit Heidi habe ich wirklich nicht verstanden. Heidi Klum, wir lieben dich, aber was zur Hölle hast du da gekocht? Wir stehen alle hinter Shirins Part, wir feiern Shirins Part. Ohne Shirins Part wäre der Song nicht das, was der Song heute ist.
2: Ja.
1: Und wir würden es jedes Mal genauso machen.
0: Ja, aber trotzdem haben wir von der Hook, also von dem Refrain Ohrwurm, Leute. Und den werdet ihr heute nicht mehr los. Das sind nämlich Kitsch Creek zusammen mit Blumengarten und Shirin David. Jetzt für euch in 1 Live Diggi. Good Girl.

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und ihr bringt so eure Tasche aus und könnt eigentlich so einen Smoothie daraus machen. Leute, nehmt keinen Obstsalat mit zum See oder in den Park. Ohne Scheiß, ihr habt davon mehr in eurer Tasche liegen als in eurer Dose von diesem Obst und von diesem Saft. Ihr seid 1FDG, ich bin Janina. Ich wünsche euch einen heftigen, sonnigen Sommer.

Sorry Leute, wenn ihr gerade keinen Pool habt oder kein Planschbecken oder so, gar nichts einfach wie ich. Dafür habe ich mir was überlegt für uns. Ich habe gedacht, ich nehme bei diesen Temperaturen vielleicht einfach die größte Bratpfanne, die ich habe. Ich befülle die mit Wasser und halte da so abwechselnd Körperteile von mir rein. Also mal so einen Ellbogen, mal den Fuß, Knie, ihr wisst so, ne? Sieht vielleicht ultra räudig aus, aber ey, wenn ihr diesen Track hier dabei laufen lasst, vielleicht hat's auch ein bisschen was von elegant. Das hier ist Dive Into Me. Also jetzt tief in die Pfanne eintauchen und gib ihm. Alok und Khalid, jetzt für euch in 1Live.de.

0: Na, habt ihr es verkraftet, Leute? Dieses Deutschland-WM-Spiel gestern, Alter. Ja, das war krasser als jeder Thriller, den ich bisher in meinem Leben gesehen habe. Dieser 2:1-Sieg gegen die Elfenbeinküste. Was war das bitte? Also wir wurden ja ganz, ganz, ganz spät erlöst. Erst in der Nachspielzeit von Dennis Undav. Und ich sag mal so, dieses Tor, was er da in der Nachspielzeit gezaubert hat, das ging um die komplette Welt.
1: Metzger dreht auf, guckt nach vorne, schöner Pass in den Strafraum und
0: am Ausrasten. So eine Goal-Scoring-Machine, Alter. Ich kann mir vorstellen, die Spanier wünschen sich sowas auch, weil das Spiel der Spanier gegen WM-Neuling Kap Verde ging ja schon überraschend 0:0 aus. Ich finde das aber auch so geil an der WM, dass so die großen Mannschaften irgendwie von den Underdogs dann übernommen werden. Und alle dann denken so, wow, was passiert denn bei der WM? Also es gibt wirklich einfach keine Regeln gefühlt. Es kann ja wirklich jeder irgendwie da oben hinkommen. Und dementsprechend wichtig wird es jetzt gleich um 18 Uhr, Leute. Da geht das WM-Spiel los. Der Spanier gegen Saudi-Arabien. Kleiner Reminder also für euch alle, die gerade an irgendeinem Tippspiel teilnehmen. Ich würde jetzt nochmal schnell was eintragen für Spanien, Saudi-Arabien. Vielleicht haben die ja heute mehr Bock auf ein Tor, die Spanier. Wie wär's so 1-1? 2-2, komm, mehr würde ich nicht geben. Das ist Raindance für euch.
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1: Um 18 Uhr, ich bin Benjamin Paris. In NRW ist es weiter richtig heiß und das ändert sich auch in den nächsten Tagen nicht. In Frankreich ist es aber gerade noch heißer. Deswegen gibt es bei einem großen Musikevent zum längsten Tag des Jahres heute da ein Alkoholverbot. Mehr von Svenja Bönisch.
2: Überall in Frankreich finden heute große Konzerte statt und da ist es jetzt verboten worden, Alkohol zu trinken. Wegen der Kombination Alkohol und Hitze kommt es ja immer wieder zu Notfällen. Die sollen so vermieden werden. In einigen Teilen von Frankreich gilt deshalb sogar insgesamt ein Alkoholverbot auf der Straße. Auch in Spanien geht's zum Teil heute hoch auf 40 Grad. Da wurden in vielen Orten die Public Viewing Bereiche draußen geschlossen. Die Menschen wurden aufgerufen, die WM drinnen in klimatisierten Räumen zu gucken.
1: Wer für die Linkspartei als Abgeordneter im Bundestag sitzt, muss bald ungefähr die Hälfte seines Gehaltes abgeben. Die Partei hat beschlossen, dass die Politiker nur ein Durchschnittsgehalt behalten dürfen. Linken-Chefin Schwertner erklärt warum.
3: Wer ein Vielfaches dessen verdient, was die meisten Menschen in diesem Land zum Leben haben, der läuft Gefahr, die Bodenhaftung zu verlieren.
1: Aktuell bekommt ein Bundestagsabgeordneter über 11.000 Euro brutto. Die linken Abgeordneten sollen die Hälfte davon an einen Sozialfonds abgeben. In der Schweiz laufen gerade Verhandlungen zwischen den USA und dem Iran. Es geht um ein dauerhaftes Ende des Krieges. Dabei haben laut Beobachtern die Iraner die besseren Karten. Sie nutzen die Wasserstraße von Hormus als Druckmittel und wollen eine Maut einführen, um am wichtigen internationalen Schiffsverkehr zu verdienen. In Kliniken in NRW sind offenbar Machtmissbrauch und Belästigungen ein Problem. Der WDR hat Zahlen von den beiden Ärztekammern in NRW, bei der sich Leute beschweren können. Bei den Bereichen Westfalen-Lippe gibt es bis zu 2 Beschwerden pro Woche, im Rheinland ungefähr 2 im Monat. Dabei geht es zum Beispiel darum, dass Chefärzte Männer bevorteilen oder Praktikantinnen angeschrien werden.
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1: Auch heute Abend ist es noch ganz schön heiß. Gegen 20 Uhr gibt es teilweise noch 30 Grad. Schauer und Gewitter sind aber eher selten. Morgen geht es mit viel Sonne und mit Wind weiter. Dazu wird es schwül heiß. In Detmold 28 Grad, in Kamen 29, Mülheim 30, Bornheim und Gummersbach 32 Grad. Und auch am Dienstag viel Sonne bis 33 Grad und kaum Gewitter.
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4: Eigentlich fühlst du dich heute gar nicht so geil und hast aber Schiss, dich für morgen krank zu melden bei der Arbeit, weil du hast schon ein schlechtes Gewissen, auch wenn du nur vielleicht einen Tag zu Hause bleibst. Ey, es gibt Leute, die machen eine komplette Arbeitspause, keine Ahnung wie lang. Guckt es euch bei Ed Sheeran jetzt ab. Der will sich eine Auszeit nehmen. Wie lange wir keine neue Musik von Ed Sheeran mehr bekommen, checken wir gleich nach Ellie Oaks und Dominik Feig hier in 1Live Digi. Und das ist jetzt Baby Doll für euch.

0: Okay, dieser Mann macht's vor, wir machen nach, okay? Ed Sheeran will sich eine Auszeit nehmen. Und ich finde, ey, fair. Weil er ist ja auch so ein Künstler, der haut einen Song nach dem anderen raus und der ist auch viel auf Tour und so, der arbeitet sehr viel. Und wir alle, die auch viel arbeiten, ey, Auszeit gönnen muss. Annika aus dem Digi-Team, erzähl, wie lange soll denn die Pause von Ed Sheeran sein?
1: Das hat er noch nicht gesagt. Er hat jetzt nur am Wochenende höchstpersönlich angekündigt, dass er bei seinem Konzert in Glendale seine Fans vermutlich für eine sehr lange Zeit erstmal nicht sehen wird.
2: Oh. This is going to be my last time here for a while. I might take some time off once this tour's ended and I sort of do the dad thing. So if I don't see you for a while, I love you.
1: Ja, Ed Sheeran meint, er wolle sich nach seiner Loop-Tour, die Ende des Jahres zu Ende ist, erstmal eine Auszeit nehmen und dann erstmal fulltime seinen Job als Papa machen.
0: Okay, aber also, wir kennen Ed Sheeran ja seit Jahren. Der konnte doch noch nie still sitzen, oder? Also der hat ja nie länger eine Pause gemacht als so ein paar Monate.
1: Also ich glaube, dass dieses Mal tatsächlich wenigstens mal richtig durchgezogen wird und nicht nur so angedeutet wird mit einer Pause.
0: Okay.
1: Und zwar wegen seiner Kinder, das hat er ja auch gesagt. Die reisen ja zusammen mit seiner Frau größtenteils immer mit, wenn Ed Sheeran unterwegs ist. Und jetzt kommt seine ältere Tochter halt bald in die Schule und vermutlich soll dann dadurch das Leben im Hause Sheeran endlich mal ein bisschen ruhiger werden und alles an einem festen Ort passieren.
0: Ja, ich finde es ja auch irgendwie geil, wenn man merkt so, hey, ich brauche jetzt eine Pause und die nehme ich mir auch einfach. Und die Familie auch, weil, ey, ganz ehrlich, die Songs können wir uns immer reinziehen. Die können wir immer ballern. Gönnen wir ihm doch mal eine Pause.

Leute, ist dieser Sommer voller Hypes oder ist er es nicht? Bad Bunny Hype is real, Fußball-WM Hype is real. Was passiert hier eigentlich gerade? Und ich muss sagen, der Hype um diesen Song ist auch komplett real, auch wenn ich wegen dem so ein bisschen hin und her gerissen bin. Deine

geben. Dass er gestern nicht beim Bad Bunny Konzert lief, ist alles. Ich finde, dieser Song versprüht so eine positive Lebensfreude. Es ist komplett krass. Aber ich bin hin und her gerissen, weil Shakira ist ja Kolumbianerin. Ich bin Portugiesin. Ende Juni spielt Portugal gegen Kolumbien in dieser WM. Und ich bin 100% stolzer Portugal-Fan. Aber ich liebe diesen Song auch so sehr, ne? Ich weiß nicht, ich kann gar nicht gegen Kolumbien sein bei diesem Fußballspiel. Wenn ich jetzt sagen würde, irgendwie, keine Ahnung, ich wünsche mir ein Unentschieden. Ich glaube, mein Vater würde mich enterben. Aber weiß nicht. Ich würde denen ja ein Tor gönnen. Einfach weil Shakira diesen heftigen Banger in diese Welt gebracht hat. Wirklich, danke dafür. Also der Dank sollte eigentlich sein, dass wir Portugiesen den Kolumbianern ein Tor schenken. Und am Ende dann aber gewinnen. Das hier ist Dai Dai, Shakira und Burna Boy. Jetzt für euch in 1 Live Digi.

Sorry, ich muss jetzt richtig dummen Fußball-Content droppen, aber hier läuft nebenbei im Digi-Studio das Spiel WM Spanien gegen Saudi-Arabien. Und dann habe ich mir gerade Wunderspieler Lamine Yamal angeschaut. Von Spanien. Der hat doch das erste Tor geschossen. Und dann habe ich immer noch seine Zahnspange gesehen und ich dachte so, ey, bei der letzten EM oder WM oder whatever hattest du diese Zahnspange doch auch schon, Digga. Ich weiß nicht, ob ich mal meinen Kieferorthopäden wechseln würde, wenn ich seit 8 Jahren dieselbe Zahnspange trage.

0: Was meint ihr? Wie kommt das an? Jetzt so, wenn ihr Abi gemacht habt oder die Schule bald beendet, wenn ihr dann so in euren Lebenslauf unter eure Hobbys packt, meinen Arsch zu heftiger Musik tanzen zu lassen. Ey, ich habe gestern auf dem Konzert von Latin Star Bad Bunny wirklich gemerkt, twerken ist die Leidenschaft von mindestens 50.000 People, Alter. Es ist so ansteckend, wenn du merkst, ey, jemand brennt für etwas. Ich meine, es muss ja nicht twerken sein. Es kann ja auch so sein wie bei Philippa aus Köln. Sie hat ihre Leidenschaft zum Beruf gemacht. Sie designt nämlich ihren eigenen Schmuck.
1: Wenn ich an anderen Menschen die Dinge sehe, die ich irgendwann mal erschaffen habe, dann ist das ein total schönes Gefühl und gibt mir so eine Art Sinn. Vor allen Dingen, wenn ich meine Schmucksachen verkaufe, merke ich richtig, wie sehr es mich glücklich macht, dass andere sich selber damit ein Stückchen besser ausdrücken können. Daher würde ich eigentlich sagen, dass meine Leidenschaft es ist, Kleidung oder Schmuck herzustellen. Und die stelle ich bestenfalls dann auch noch aus alten Materialien her. Ich liebe das, alten Dingen neues Leben zu verpassen. Also mein Schmuck besteht hauptsächlich aus Edelstahl und ist sehr chromy und silberig. Und wenn es dann auch mal genug Zeit gibt für ein größeres Projekt, stelle ich auch sehr gerne Kleidung her. Es gibt ein Projekt, meine Idee war, aus Secondhand-Schals ein Kleid zu machen. Dann habe ich jetzt vor 2 Monaten endlich dieses Kleid, ja, in so einem fast barocken Stil genäht. Das war total cool, weil ich über Jahre mir diese Idee geschaffen habe und das dann wirklich so geworden ist, wie ich mir vorgestellt habe.

0: 70, 75 Quadratmeter maximal. So bin ich aufgewachsen bei meinen Eltern und meiner Schwester und ey, es war voll okay. Ich bin Janina, ihr hört 1Live.dg und ja klar, ey, ich habe auch immer davon geträumt, wie die anderen Dorfkinder aus Gronau in einem Haus aufzuwachsen, aber ey, es war kuschelig. Und so 70, 80 Quadratmeter können ja auch eine kuschelige Kulisse sein, um seinen Lieblingsstar zu treffen, oder nicht? Ist ja eine kuschelige Größe. Kann aber auch ein bisschen wack sein, weil es gibt jetzt eine wilde Fan-Story von Louis Capaldi. Brynja aus dem Digi-Team, bitte erzähl. Dieser Fan hat einfach ein ganz neues Level erreicht, oder?
1: Ja, irgendwie schlau, aber auch gruselig. Gruselig schlau vielleicht. Louis Capaldi hat jetzt nämlich selbst in seiner Story diesen Fan auch gewarnt.
2: A warning to whoever Edward Tsang is.
1: Edward Tsang, der bucht nämlich schon seit Tagen Badminton- und Pickleball-Plätze.
2: This guy, Edward Tsang, keeps fucking booking Badminton- and Pickleball-Courts, saying that he's gonna play with me.
1: Ja, und das für sich und für Louis Capaldi.
0: Ey, der bucht die einfach?

0: Und dann?
1: Ja, Louis zeigt so seine Mails und er hat einfach 23 Stück davon, dass dieser Edward einen Platz für die beiden gebucht hat. Also die ganzen letzten Tage, gestern, letzten Sonntag, letzten Freitag, letzten Donnerstag und Mittwoch. Aber Louis schwört, er kennt den Mann nicht.
2: I've never met Edward Tang. I've never played badminton or pickleball with Edward Tang.
0: Aber wer ist dieser Typ, hä?
1: Ja, das weiß niemand. Ich habe den Namen mal gecheckt und es gibt einen Informatikprofessor, der so heißt.
0: Okay.
1: In England. Könnte also schon sein, dass der das ist und dass er vielleicht irgendwie aus Versehen oder so die Mailadresse von Louis Capaldi angibt.
0: Ja, aber sorry. Wenn das ein Informatikprofessor sein sollte, der müsste doch mit Technik ein bisschen klarkommen, oder?
1: Dann macht er es vielleicht doch extra. Vielleicht ist er ein Ultra-Fan und hofft, dass Louis vielleicht doch vorbeikommt und die eine Runde zocken.
0: Wirklich, Alter. Ohne Scheiß. Wenn ich Louis Capaldi wäre, ich hätte jetzt nicht so Bock drauf, mit einem Fansport zu machen. So, dann riechst du so seinen Schweiß und so und dann gibt er dir so seine Schweißhand.

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1: Um 19 Uhr, ich bin Benjamin Paris. Wir starten mit einem Blick auf die Fußball-WM. Es gibt neue Kritik an der FIFA. Mehrere große Anti-Doping-Verbände finden es falsch, wie die FIFA mit dem Thema umgeht. Der Mitgründer der Welt-Anti-Doping-Agentur zum Beispiel findet die FIFA-Tests nicht glaubwürdig. Warum, sagt Reporter Sebastian Krause.
2: Im Gegensatz zu anderen großen Sportarten wie Leichtathletik oder Radsport führe die FIFA als Weltverband die Dopingkontrollen immer noch selbst durch und befinde sich damit in einem Interessenkonflikt. Seit mehr als 30 Jahren hat es auch keinen Dopingfall mehr während einer Fußball-WM gegeben. Gerade auf den Ausdauerbooster EPO werde deutlich zu wenig getestet.
1: Weil die FIFA die Dopingtests bei der WM intern macht, kann sie auch selbst entscheiden, ob und wann sie Ergebnisse veröffentlicht. Bei den Politikern der Linken gibt es jetzt einen Gehaltsdeckel. Die Abgeordneten im Bundestag müssen ungefähr die Hälfte abgeben. Von den fast 12.000 Euro monatlich dürfen sie nur 5.300 brutto behalten. Den Rest müssen sie spenden. Begründung: Die Abgeordneten sollen nicht abgehoben sein und so leben wie die durchschnittliche Bevölkerung. Alkohol bei der Hitze ist für die französische Regierung heute keine gute Idee. Sie hat ein Alkoholverbot für draußen ausgesprochen. Betroffen ist auch die Hauptstadt Paris. In Frankreich gibt es gerade landesweit ein Musikfest. Das Alkoholverbot gilt, um die Rettungsdienste bei der Hitzewelle zu entlasten. Bei der Fußball-WM spielt gerade Spanien gegen Saudi-Arabien und dabei sind zur Halbzeit schon 3 Tore für Spanien gefallen. Damit sind die Spanier zurück im Turnier. Zum Auftakt hatten sie nur 0:0 gegen Kap Verde geschafft, was gefühlt eine Niederlage war. Und dann gibt's noch Basketball. Der Club Alba Berlin ist deutscher Meister zum 12. Mal. Die Mannschaft gewann das entscheidende 5. Spiel beim FC Bayern München. Alba Berlin war zuletzt 2022 Basketballmeister.
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1: Auch heute Abend gibt es weiter viel Sonne, nur wenige Wolken und sehr selten Schauer. Es bleibt lange heiß, auch in der Nacht kühlt es nur sehr langsam ab. Morgen dann sonnig, schwül und heiß mit Wind bei nur ein paar Wolken. Und dazu gibt es in Bad Salzuflen 27 Grad, in Unna 29, in Mahl und Remscheid 30 und in Olpe 31 Grad. Auch am Dienstag sonnig und heiß.
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3: Ich weiß nicht, Leute, manchmal zweifle ich daran, welchen Artikel ich jetzt benutzen muss, bei welchem Wort oder so. Brokkoli zum Beispiel. Das Brokkoli, der Brokkoli, manchmal weiß ich's nicht. Und wenn ich mir den Songtitel von dem nächsten Song anschaue, Kilimanjaro, da wird dieser Berg, Kilimanjaro, einfach M-A-N-J-A-R-O geschrieben. Ist das jetzt richtig oder nicht? Ich check's manchmal, ich bin so durcheinander. Egal, geiler Song, das ist Summer Jam für euch.
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Der heult bei jeder Kleinigkeit. Du weißt das schon. Bei diesem einen Freund, da weißt du ja, der ist emotional und der weint halt immer. Ariana Grande ist auch so eine Emotionale. Also vielleicht deswegen hat dieser Moment hier nochmal anders gehittet. Ja, das war bei ihrem Konzert in L.A. diese Woche. Da hat Ariana Grande wirklich Rotz und Wasser geheult. Keine Ahnung, was mit ihr los war. Weil die hat auch immer wieder versucht, ihre Fans zu beruhigen und sich bei ihnen zu bedanken. Aber die haben so krass gejubelt und applaudiert für sie. Die haben gar nicht mehr aufgehört. Das ging wirklich minutenlang so. Und Ariana Grande kam halt einfach gar nicht klar. Und dann meinte sie das hier zu ihren Fans. Ja, ihr könnt es doch nicht mit mir machen. Ich bin Krebs, sagt sie. Also sie schiebt das so auf ihr Sternzeichen. Ich bin ehrlich, ich mache das auch immer, wenn ich so nachtragend bin oder so. Ja, sorry, ich bin Skorpion. Skorpione sind halt nachtragend. Also trotzdem glaube ich irgendwie nicht, dass das nur an ihrem Sternzeichen liegt. Weil Ariana Grande meinte auch noch das hier. This is my first time touring. Die hat gesagt, okay, das ist auch mein erstes Mal, ehrlich gesagt, dass ich Kontaktlinsen drin habe bei einem Konzert. Sonst hat sie bestimmt immer nur so bis zur zweiten Reihe sehen können. Ist ja auch vielleicht auch hilfreich für die Nerven. Und wahrscheinlich hat sie jetzt zum ersten Mal gesehen, so, yo, da sind ja noch ein bisschen mehr Leute. Ein bisschen viele. Keine Ahnung. Weiß ich nicht. Vielleicht sollte sie beim nächsten Konzert dann keine Kontaktlinsen mehr tragen. Dann denkt sie wieder so, ja, dann singe ich halt für diese 10 Leute hier auch süß.

0: Leute, für euch habe ich auch Verständnis. Kein Witz. 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
1: Deswegen bin ich ein bisschen verwirrt, weil ich bin jetzt also wirklich an dem Punkt, wo ich auch erwachsen werde. Erwachsen werden ist so anstrengend. Ihr versteht das nicht, doch ich sehe euch, ihr versteht das, aber es ist wirklich... So, letztens, ich sag ehrlich, ich war duschen, ich hatte einfach Haarausfall. Ich will doch keine Glatze. Weil woher weiß ich dann, wie weit ich mein Gesicht waschen muss? Wisst ihr, was ich meine? Wo hört man auf? Wenn du die Glatze so frisch rasierst, will sie dann dir so einen Nackenklatscher geben, aber sie weiß nicht, wo der Nacken ist, deswegen haut sie auf die Glatze. Wisst ihr, weil man weiß ja nicht, wo ist denn der Nacken? Ich hab Angst vor Glatze irgendwann. Aber jetzt mal schön, hier sind echt viele Glatzköpfe. Also das muss ich ja auch mal sagen. Es ist ja nichts Schlimmes an Glatze, ist schön. Habt ihr mal meine Stirn gesehen? Das ist eine Halbglatze. Das ist eine halbe Glatze. Ja, wie bei dir, mein Maus. Ja, krass. Geheimratsecken, ne? Oder nur Ratsecken, weil

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1: Diggi People, ich bin's, Janine, und ich weiß, bei dem Wetter verliert man komplett die Energie. Ich meine, man wacht schon ohne Energie morgens auf, aber ey, wir haben noch eine halbe Stunde zusammen. Das halten wir durch. Ich halte euch mit richtig, richtig guter Musik wach. Zum Beispiel jetzt mit Justin Bieber und Nicki Minaj. Das ist Beauty and the Beat. Let's go! Yeah, yeah.

Wirklich, das kickt mehr rein als so ein Espresso, Alter. Kennt ihr diese Leute? Eigentlich sagen die nie was Böses und auf einmal kommt so ein Halt dein Maul bei denen raus. Ey, dieses Halt dein Maul hat so einen heftigen Punch. Ich finde, es knallt auf einmal so doll, weil das passt gar nicht zu dieser Person. Und du denkst so, okay, wow, das muss wirklich lange gebrodelt haben in dir, ey. Ich habe das auch so ein bisschen bei Sängerin Anaïs, wenn ihr ihr Insta mal durchslidet. So ein ganz paar Mal zeigt sie auf ihren Bildern ihren Mittelfinger. Und ich denke jedes Mal so, das wirkt einfach so krass, weil sie wirkt halt so sympathisch. Die lacht viel, die kleidet sich voll bunt und die hat einfach so viel Sonne in ihrer Aura. Und dann kommen diese Mittelfingerbilder, Alter. Die tun weh, Mann. Aber eigentlich helfen die auch ein bisschen. Einfach mal mit so einer Mittelfinger-Attitude durch die Gegend laufen. Das ist einfach eine Attitude, die brauchen wir. Die brauchen wir im Alltag. Und dann dabei diesen Song hier ballern. Ich meine, bessere Attitude geht nicht. Das ist Anaïs mit ihrem Track Ciao, Baby.

0: Leute, wo waren die Palmen? Also ich glaube, dann hätten sich die 50.000 Leute in Düsseldorf gestern gefühlt wie in Puerto Rico. Wirklich, es war ein absoluter Vibe gestern bei 32 Grad beim ersten von zwei Deutschlandkonzerten von Latino-Popstar Bad Bunny.
1: Mientras uno esté vivo, uno debe amar lo más que pueda.
0: Yes, dieses und noch mehr Bad Bunny-Zitate hatten gefühlt alle drauf. Überall um die ganze Arena herum haben Fans Spanisch gesprochen. Ich habe einen chinesischen Fan getroffen, der ist extra aus China angereist und hat für Bad Bunny Spanisch gelernt. Und unsere Digi-Kollegen haben einen anderen Fan getroffen, Alex. Der war sogar extra aus Puerto Rico eingeflogen.
2: Not today, but I did come here 2 days ago. I already saw him over there.
0: Er sagt, er ist vor 2 Tagen angereist nach Deutschland und ey, es hat sich gelohnt. Ich kann es selbst bestätigen. Alex und wir anderen Bad Bunny-Fans, die da waren, wir wurden nicht enttäuscht. Als dieser Song

0: Ich konnte nicht, Leute. Checkt ihr? Es war eine komplette puerto-ricanische Latin Party aus dem Himmel. Wirklich, 2,5 Stunden Show, eine Salsa-Band, Live-Percussion, Flammenwerfer. Und ohne Scheiß, ich habe auch gemerkt, als ich da war, es gibt immer Restenergie. Auch bei über 30 Grad hatten 50.000 Leute Energie bis zum Schluss.
1: 10 von 10, alle sollen unbedingt hier hin. Bad Bunny, bester Mann.
2: Der stand ja auch mal kurz alleine, der hat nicht gesungen auf der Bühne und dann haben die Leute so applaudiert und das war wirklich Gänsehautmoment.
0: Ja, Mann, mein persönliches Highlight, DTMF ganz am Ende. So nach 2,5 Stunden war da noch so ein Gekreische in dem Stadion, als dieser Song kam. Ich dachte wirklich, ich werde taub. Es war grandios, ohne Scheiß. Und dann haben die bei Sonnenuntergang das Hallendach der Arena auch noch aufgemacht. Dann sind die Pyros in den Himmel geschossen. Und jeder, wirklich jeder, hat diesen Text mitgesungen. Ich hoffe, auch ihr, die nicht da wart, ihr fühlt es genauso. Das ist DTMF für euch, damit ihr es nachfühlen könnt. Bad Bunny, jetzt für euch in 1Live Digi.

0: Um 20 Uhr, ich bin Benjamin Paris. Der US-Krieg mit dem Iran ist noch nicht offiziell beendet. Zwar gibt es eine erste Absichtserklärung, jetzt wird aber in der Schweiz konkret verhandelt. Und dabei zeigt sich nochmal, dass die USA und Präsident Trump eher schlechte Karten haben, sagt ARD-Reporterin Stefanie Dott.
1: Die Iraner wollen hier ganz klar zeigen, wer gerade am Steuer ist und dass sie hier eine Machtposition haben, aus der sie gerade heraus verhandeln und dass sie die Spielchen oder auch den Zeitplan der USA gar nicht mitspielen wollen. Also sie wollen hier sehr deutlich machen, dass sie gerade sowohl die USA als auch die Weltwirtschaft hier ziemlich am Wickel haben mit der Straße von Hormus und dass sie sich da auf gar nichts einlassen müssen, wenn sie nicht wollen.
0: An der FIFA gibt es Kritik in Sachen Dopingkontrollen. Mehrere Anti-Doping-Verbände werfen der FIFA vor, nicht transparent zu sein, denn über die Doping-Tests entscheidet der Weltverband selbst. Laut ARD-Experte Hajo Seppelt wurden weltweit im Fußball demnach 40.000 Kontrollen gemacht.
2: Wenn man dann aber auch noch sieht, wie wenig unterm Strich bei rauskommt, dann ist das schon eine Sache, die merkwürdig ist. Es sind nämlich nur 36 Dopingverstöße von diesen 40.000 Tests am Ende aktenkundig geworden.
0: Weil die FIFA die Dopingtests auch bei der WM intern macht, kann sie auch selbst entscheiden, ob und wann sie Ergebnisse veröffentlicht. Zu dem Chemieunfall in einer Fabrik in Dormagen im Rheinland gibt es was Neues. Gestern mussten 25 Leute ins Krankenhaus, weil eine giftige Chemikalie ausgetreten ist, wohl weil ein Fehler passiert war. Jetzt ist klar, dass die meisten Mitarbeiter schon nach Hause konnten. Nur wenige müssen noch bis zu 2 Tage zur Überwachung bleiben. Für Anwohner gab es in Dormagen wohl keine Gefahr. Und bei der Fußball-WM hat Spanien jetzt gerade gewonnen. Gegen Saudi-Arabien gab es ein 4:0. Für die K.O.-Runde qualifiziert ist Spanien damit aber noch nicht, denn die Spanier hatten beim ersten WM-Spiel gegen Kap Verde gepatzt und nur unentschieden 0:0 gespielt. Außerdem startet gerade schon das nächste WM-Spiel, Belgien gegen den Iran.
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0: Auch heute Abend ist es noch ganz schön heiß. Aktuell gibt es teilweise noch 30 Grad. Schauer und Gewitter sind sehr selten. Morgen geht es mit viel Sonne und mit Wind weiter. Dazu wird es schwül heiß in Duisburg und Nettetal 31 Grad, in Hennef und Erfstadt 32 und in Siegen 33 Grad. Und auch am Dienstag viel Sonne bis 33 Grad und kaum Gewitter.

0: Diese Maus hier ist auch einfach für immer süß, oder?
1: E.T. nach Haus telefonieren.
0: Mein Gott, E.T., ey, ich find's einfach immer noch so knuffig. Steven Spielberg, Hollywood-Regisseur, hat einfach eine iconic, süße Alien-Figur erschaffen. Und von ihm gibt's was Neues. Es gibt was im Kino, wieder mit Aliens von Steven Spielberg. Und Digi-Kinomann Marcel, sag es uns. Sind diese Aliens mindestens genauso süß wie E.T.?
2: Ja, Moment mal. Ich habe ja nicht gesagt, dass man Aliens in diesem Film sieht. Also, das kann sein, das muss aber nicht. Ich sag mal gar nichts.
0: Ja, okay. Aber es geht doch irgendwie um Aliens, oder nicht? Also ich habe gelesen, dass in Disclosure Day, Tag der Wahrheit, Emily Blunt ja befallen wird, oder nicht?
2: Ja. Sie spielt ja im Film so eine Wettermoderatorin, die plötzlich halt wie besessen ist. Und sie merkt, sie ist gar nicht die Einzige.
3: Was passiert mit mir? Ich habe Angst. Ich habe panische Angst.
4: Musst du aber nicht haben. Du hast noch jemanden.
3: Daniel Kerner.
4: Wer ist da?
3: Sie dürfen nicht zum Haus zurückgehen. Die haben sie gefunden. Ich weiß nicht, wer sie sind, aber die werden sie umbringen.
2: Ja, und von da aus stricken sich jetzt im Film mehrere Parallelgeschichten. Und für manche geht es um den angeblich größten Reveal der Menschheitsgeschichte.
5: Menschlicher Rasse wird nicht akzeptieren, was wir wissen.
0: Boah. Und okay, dann macht es irgendwann so boom und alles löst sich auf, oder was?
2: Ich kann und will das gar nicht groß verraten, wie das hier aufgelöst wird. Das würde nämlich komplett das Kinoerlebnis zerstören. Disclosure Day ist für mich ein guter Film, auch ein richtig guter. Ich meine, du hast Emily Blunt, du hast Josh O'Connor, Colin Firth und den großartigen Colman Domingo. Super Cast, bei deren Reise ich auch total mitgehe. Nur wird aus diesem ganzen Zeug, was ich da jetzt gerade skizziert habe, zu wenig gemacht und ist dabei mit 2,5 Stunden für mich auch zu lang. Und zu wenig und zu lang ist für mich einfach keine gute Kombination. Was aber passieren wird, du kommst nach diesem Film raus und kannst wirklich gut drüber diskutieren. Also einmal thematisch, Aliens ja, Aliens nein. Mhm. Und vor allem, was der Film dann am Ende draus macht oder nicht.
0: Okay, Disclosure Day, Tag der Wahrheit, ab jetzt im Kino.

0: Leute, I did it. I did it. J1S Live Digi mit Lisa. Ich bin letztes Jahr einen Halbmarathon gelaufen. Ja. Jetzt denkt ihr, oh Lisa, krass unsympathischer Flex, den du jetzt hier pulst. Ja, ist gar keiner. Ich sage ehrlich, Leute, es ist gar keiner, weil ich einfach 1 Kilometer vom fucking Ziel einen Migräneanfall bekommen habe und dann räudig vom Notarzt eingesackt wurde. Ich habe aus Versehen meine Lauf-App dann aber weiter tracken lassen und habe dann später erst gemerkt, die endet einfach im Krankenhaus. Naja, soviel zu meiner Erfahrung. Wenn ihr euch jetzt aber fragt, wie läuft es denn eigentlich so für Sanitäterinnen und Sanitäter am Rand ab von so einem Halbmarathon oder Marathon? Ja, beschreib mal, wie du dich fühlst mit 20 oder 40 Kilometer in der Bene. Dein System ist ja ein Totalausfall. Und wenn du dann versuchst, Sanitäterinnen und Sanitätern zu erklären, was geht gerade in deinen Beinen und in deinem Körper ab, hört sich das ungefähr so an wie bei dem Kollegen hier, den wir in der NDR-Nordreportage gefunden haben, bei Sanitäter im Einsatz beim Hannover-Marathon.
1: 300 Meter vor dem Ziel ist ein Läufer zusammengebrochen. Wadenkrämpfe.
2: Oberschenkel, Oberschenkel, Wade links. Oberschenkel, Wade links.
3: Können Sie aber hier
4: so, drückgegen.
5: Ich mach schon noch weiter.
4: Drückgegen.
2: Ja. Auch jetzt, rechts auch, jetzt. Rechts auch.
4: Wird besser?
2: Rechts nein, links ja. Links nein, rechts ja. Rechts nein, links nein. Ah, Scheiße.
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Hey, hey, hier ist Lennart in 1LiveDigi. Also das habt ihr jetzt wirklich nicht erwartet, oder? Dass wir jetzt hier eine Runde Erdkundeunterricht machen? Ja, aber Erdkundeunterricht in cool. Passt auf, neuer Song von Finch und Green kommt jetzt gleich, heißt Kopangan. Was ist Kopangan, fragt ihr euch? Oder wart ihr vielleicht sogar schon mal da? Dann wisst ihr es natürlich. Es ist eine Insel von Thailand, Kopangan. So, und in diesem Song, der so heißt, ist einfach mal Urlaub machen angesagt. Im Paradies auf dieser Insel von Thailand. Einfach mal ein Ich feiere diese Insel und ich will sofort mit dir dorthin und niemals wieder zurück Song. So einfach geht's. Kopangan, Finch und Green, jetzt hier in 1LiveDigi.

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1: Um 21 Uhr, ich bin Benjamin Paris. Als erstes schauen wir auf die Fußball-WM. Da hat Spanien gerade gegen Saudi-Arabien gewonnen mit 4:0. Damit ist der WM-Fehlstart der Spanier erstmal vergessen. Mehr zum Spiel von Sportreporter Thomas Kunze.
2: Spanien meldet sich an diesem zweiten Vorrundenspieltag endgültig an in diesem WM-Turnier. Und das mit Nachdruck. 4:0 bezwingt das Team von Trainer Luis de la Fuente Saudi-Arabien. Und das super dominant von Saudi-Arabien offensiv. Gar nichts zu sehen. Keine echten Möglichkeiten für Saudi-Arabien. Spanien gewinnt am Ende. Super souverän.
1: Für die K.O.-Runde qualifiziert ist Spanien mit dem Sieg aber noch nicht. Grund ist eben der Fehlstart aus dem ersten WM-Spiel. Da hatten die Spanier nämlich gegen Kap Verde gepatzt und nur unentschieden 0:0 gespielt. Jetzt gerade startet das nächste WM-Spiel Belgien gegen den Iran. In der Schweiz laufen gerade Verhandlungen zwischen den USA und dem Iran. Es geht um ein dauerhaftes Ende des Krieges. Dabei haben laut Beobachtern die Iraner die besseren Karten. Sie nutzen die Wasserstraße von Hormus als Druckmittel und wollen eine Maut einführen, um am wichtigen internationalen Schiffsverkehr zu verdienen. Wer für die Linkspartei als Abgeordneter im Bundestag sitzt, muss bald ungefähr die Hälfte seines Geldes abgeben. Die Partei hat beschlossen, dass die Politiker nur ein Durchschnittsgehalt behalten dürfen. Linken-Chefin Schwertner erklärt warum.
3: Wer ein Vielfaches dessen verdient, was die meisten Menschen in diesem Land zum Leben haben, der läuft Gefahr, die Bodenhaftung zu verlieren.
1: Aktuell bekommt ein Bundestagsabgeordneter knapp 12.000 Euro brutto. Die linken Abgeordneten sollen die Hälfte davon an einen Sozialfonds spenden. Der britische König Charles will als erster Monarch in Großbritannien seine Steuererklärung öffentlich machen. Wie viel er privat bezahlt hat, soll am Donnerstag bekannt gegeben werden. Für Aufsehen sorgt regelmäßig, wie viel Geld das Königshaus vom britischen Staat bekommt. Und dann gibt's noch Basketball. Der Club Alba Berlin ist deutscher Meister zum 12. Mal. Die Mannschaft gewann das entscheidende 5. Spiel beim FC Bayern München. Alba Berlin war zuletzt 2022 Basketballmeister.
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1: Heute Abend bleibt es lange heiß. Auch in der Nacht kühlt es nur langsam ab. In den Städten teilweise nicht unter 20 Grad. Morgen sonnig, schwül, heiß mit Wind. Ein paar Wolken, aber selten nur Hitzegewitter. Dazu in Hamm 29 Grad, in Arnsberg und Hattingen 30, in Willich 31 und in Langenfeld 32 Grad. Und auch am Dienstag sonnig und heiß.
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1: Hallo, hallo, hier ist Lennart in 1Live Digi. Gebt uns bitte mal einen Film, der romantisch ist, aber nicht so kitschig und der tiefgründig ist, aber jetzt auch nicht so zu viel zum Nachdenken, sondern so ein bisschen sanfte Unterhaltung eben. Mal gucken, ob dieser Film das kann. Es gibt eine neue Rom-Com, die heißt Voicemails for Isabel. So, Brünja aus dem Digi-Team, du hast den Film natürlich schon gesehen. Worum geht's?
2: Es geht um Wes, der komische Nachrichten auf sein neues Handy bekommt. Von einer Jill, die denkt, dass sie ihre Schwester anruft.
1: Okay, aber warum hat sie jetzt nicht die richtige Nummer von ihrer Schwester? Ist da Drama?
2: Ja, irgendwann verrät sie den Grund.
3: Du bist jetzt an einem besseren Ort. Vermutlich bist du damit beschäftigt, mit Heath Ledger zu knutschen.
4: Aber ich vermisse dich.
2: Ja, ihre Schwester Isabelle ist an Krebs gestorben und Jill schickt ihr trotzdem noch Nachrichten.
1: Oh je, das habe ich jetzt ehrlich gesagt nicht kommen sehen. Wie traurig ist dieser Film?
2: Ja, ich finde, ich lüge wirklich sehr. Also ich hatte schon bei 3 Minuten 20 Tränen in den Augen.
1: Oh.
2: Aber es gibt immer wieder absurde und witzige Momente auch. Und Wes und Jill haben eine richtig süße Chemie. Der verliebt sich nämlich in Jill und will sie für sich gewinnen. Aber schon gemein ist auch ein bisschen, dass er dafür natürlich die Infos nutzt, die er aus ihren Nachrichten hat.
1: Okay.
3: Ich habe dieses Hirngespinst, das jemand hierher kommt und sich neben mich setzt, als ob ich Meg Ryan wäre. Und wir gucken uns in die Augen. Und dann passiert es.
5: Entschuldige, ist hier besetzt?
1: Boah, also er cheatet aber auch echt ein bisschen. Aber dein Fazit zum Film, Brünja, sag nochmal schnell.
2: Also der Film ist sehr deep, der ist traurig, aber auf eine schöne Art.
1: Auf eine schöne Art, okay. Bei Netflix gibt's den neuen Film Voicemails for Isabel.

0: Yo Leute, hier ist Lennart in 1 Live Digi. Ich freue mich jetzt schon auf die nächste Karnevalsparty, wenn es dann wieder heißt, oben, unten, links, rechts, links, rechts, links, rechts, vor, zurück, drehen. Weil ich muss voll dran denken, wenn ich diesen Ton hier höre, diesen Typen da, den wir gesehen haben in der NDR Nord Reportage, in der Reportage Sanitäter im Einsatz beim Hannover Marathon.
1: 300 Meter vor dem Ziel ist ein Läufer zusammengebrochen. Wadenkrämpfe.
2: Oberschenkel, Wade links.
3: Können Sie aber hier nicht.
4: So, drückgegen.
5: Ich mach schon auch weiter.
4: Drückgegen.
2: Ja. Auch jetzt, rechts.
4: Wird besser?
2: Rechts, nein, links, ja. Links, nein, rechts, ja. Rechts, nein, links, nein.

Leute, das machen die für uns nur, damit wir unsere Ärsche und Hüften dazu bewegen können. Ja, dein Selfie, ich bin Janina und ich liebe unsere Playlist diesen Sommer. Ich schwöre, das sind einfach Vibes aus dem Tanzhimmel. Der nächste Track, den ich euch spiele, heißt Maladie von Mauvais Joe. Und er ist, glaube ich, nur dafür konzipiert, dass wir alles an uns bewegen, was wir haben. Nur dafür. Ich habe bei dem Song nämlich mal auf die Drums und Percussion geachtet und so, wie so eine richtige Musikjournalistin. Digga, die haben so viele Percussion-Instrumente eingebaut, ich weiß gar nicht mehr, wo ich hinhören soll. Wisst ihr, das ist wie so eine Bolognese. Da packst du dann noch Basilikum, Thymian, Salbei, Rosmarin und was weiß ich so, Majoran rein oder so. Das ist richtig viel, aber am Ende macht es genau das richtig, richtig geil. Weißt du, wenn nur eine Zutat fehlen würde, es wird einfach nicht mehr so ballern. Genau wie bei diesem Track. So, ich höre Drums, ich höre Claps. Ich habe, glaube ich, sogar kleine Kokostrommeln gehört. Die werden mit so einem Filzschlägel gespielt und dann haben wir diesen einzigartigen Sound wie so eine hohle Kokosnuss. Wisst ihr, was ich meine? Und nur deswegen ballern.

0: auch so, weil er so viele ganz kleine Zutaten hat. So, und wenn jetzt nichts in eurem Körper passiert, weiß ich auch nicht. Das ist Maladi, Movejo in 1Def Digi für euch.
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0: um 22 Uhr. Ich bin Benjamin Paris. Wir starten mit einem Blick auf die Fußball-WM, aber diesmal geht's nicht ums Sportliche. Es gibt nämlich neue Kritik an der FIFA. Mehrere Anti-Doping-Verbände finden es falsch, wie die FIFA mit dem Thema umgeht. Der Mitgründer der Welt-Anti-Doping-Agentur zum Beispiel findet die FIFA-Tests nicht glaubwürdig. Warum, sagt Reporter Sebastian Krause.
1: Im Gegensatz zu anderen großen Sportarten wie Leichtathletik oder Radsport führe die FIFA als Weltverband die Dopingkontrollen immer noch selbst durch und befinde sich damit in einem Interessenkonflikt. Seit mehr als 30 Jahren hat es auch keinen Dopingfall mehr während einer Fußball-WM gegeben. Gerade auf den Ausdauerbooster EPO werde deutlich zu wenig getestet.
0: Weil die FIFA die Dopingtests bei der WM intern macht, kann sie auch selbst entscheiden, ob und wann sie Ergebnisse veröffentlicht. Dann hat bei der Fußball-WM Spanien gewonnen. Gegen Saudi-Arabien gab es ein 4:0. Für die K.O.-Runde qualifiziert ist Spanien aber noch nicht, denn die Spanier hatten beim ersten WM-Spiel gegen Kap Verde gepatzt und nur ein unentschieden 0:0 geschafft. Gerade läuft das nächste WM-Spiel Belgien gegen den Iran und dabei steht zur Halbzeit 0:0. Bei den Politikern der Linken gibt es jetzt einen Gehaltsdeckel. Die Abgeordneten im Bundestag müssen ungefähr die Hälfte abgeben. Von den fast 12.000 Euro monatlich dürfen sie nur 5.300 brutto behalten. Den Rest müssen sie spenden. Begründung, die Abgeordneten sollen nicht abgehoben sein und so leben wie die durchschnittliche Bevölkerung. In Münster gibt es seit heute einen neuen katholischen Bischof. Er heißt Heiner Wilmer und hat das Amt offiziell übernommen bei einer Zeremonie im Dom. Wilmer ist auch Chef der katholischen Bischöfe in Deutschland. Das Bistum Münster hat die meisten Mitglieder, nämlich rund 1,6 Millionen. Alkohol bei der Hitze ist für die französische Regierung keine gute Idee. Sie hat für den ganzen Tag heute ein Alkverbot für draußen ausgesprochen. Betroffen ist auch die Hauptstadt Paris. In Frankreich gibt es gerade landesweit ein Musikfest. Das Alkoholverbot gilt, um die Rettungsdienste bei der Hitzewelle zu entlasten.
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0: Heute Nacht kühlt es sich nur langsam ab auf 21 bis 16 Grad. Morgen geht es mit viel Sonne und mit Wind weiter. Dazu wird es schwül heiß in Herford 27 Grad, in Lüdenscheid und Dülmen 29, in Essen 30 und in Düren 32 Grad. Auch am Dienstag viel Sonne bis 33 Grad und kaum Gewitter.
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Dann geht hier die Party ab in 1Live Digi. 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Das ist wunderbar. Und dann kann es losgehen mit diesem neuen Partybanger von Prosper und Clooney. Free Your Mind. Ja, es ist ein relativ neuer Song, aber für mich jetzt schon ein Banger. Ab geht's.

0: Leute, lass mal eben checken, ob wir auch noch reinpassen in das Hinterzimmer. In den USA wird nämlich gerade ein Hinterzimmer zum absoluten Kino-Hype.
1: Ich habe was gefunden. Im Laden. Einen Ort.
0: Oh je, das klingt schon so düster. Backrooms, das ist ein Horrorfilm, der, wie soll ich sagen, Hollywood halb lahmlegt. Einfach so ein krasser Kino-Hype. Marcel aus dem Digi-Team, du hast den Film schon gesehen und ich sag mal so bei Horrorfilmen, ne? Ich muss dich jetzt direkt fragen als kleiner Schisser, ist es sehr schlimm?
2: Ja, also es ist jetzt kein Splatter-Horror, aber es ist dieses Unwohlsein, dieses Unwissen, Urängste, Bedrückende. Es ist wahnsinnig schlimm, sehr quietschig, geniale Film-Soundtrack dazu. Für mich wirklich absolutes Albtraummaterial. Ja. Und so ist es in der Nacht nach dem Film gucken bei mir auch gekommen.
0: Oh yeah, okay. Was sind das für Hinterzimmer, für Backrooms?
2: Naja, diese Backrooms, die findet Clark irgendwann in seinem Möbelgeschäft.
1: All diese Räume, diese Orte schafft sie. Es ist wie ein Labyrinth, es geht weiter und weiter. Manchmal habe ich Angst, verloren zu gehen.
2: Ja, zu Recht, weil es ist ein unendliches Labyrinth. Das sieht aber aus wie quasi so leerstehende Büroräume. Niedrige Decken, fiesgelb tapeziert, kein Tageslicht. Es hört einfach nicht auf. Nach jeder Ecke neue, ultra verstrickte Abbiegungen. Ui. Und du hast sofort das Gefühl, da kommt man nie wieder raus.
0: Ja, aber was passiert denn da dann?
2: Das ist wie so eine andere Dimension, die man betritt. Und eigentlich passiert da nichts, außer man legt es drauf an.
1: Seit ich den Ort kenne, komme ich jede Nacht her. Und trotzdem bin ich erst am Anfang. Ich lass dich langsam runter. Zieh mich hoch! Was hast du gesehen?
2: Diese Backrooms sind halt wirklich wahnsinnig fies und absolutes Psychospielchen. Und wenn dann teilweise mit so einer wackeligen Handkamera dann auch noch gedreht wird, wie so in Blair Witch Project, dann sind es einfach Momente, wo ich mich, sorry, im Stehen einscheißen könnte.
0: Oh je, yeah, ja, da bin ich sofort dabei. Also sowas kann ich nur in der Gruppe gucken, Leute. Findet sich vielleicht noch jemand? Backrooms ist ab jetzt im Kino.

0: Hello, Lisas hier, NSFDG. Julia Brandner, ne? Die ist Comedian aus Österreich. Die hat für uns aber mal so einen kleinen Schlenker ins 1 Live-Haus gemacht. Sie hat sich hier auf eine Bühne gestellt, vor ein Publikum, und hat ihre Comedy gepreacht, quasi. Dass man das so macht, hat sie auf einer katholischen Mädchenschule gelernt. Ihre Themen sind allerdings so ein paar andere.
1: Ich war auf so einer katholischen Mädchenschule. Jetzt nicht, weil ich gläubig bin oder weil meine Eltern gläubig sind. Das war einfach die einzige Schule mit einem Swimmingpool. Und da haben wir gedacht, wie schlimm ist so ein bisschen Jesus? Und da haben sie uns halt die ganze Zeit gesagt, wenn du vor der Ehe Sex hast, dann kommst du in die Hölle. Wo ich immer denke, ja, aber mein Körper bestraft mir dafür, dass ich keinen hatte. Schaff's doch mal Anreize. Mama, so, wer bums blutet, wer nicht bums blutet, nicht. Fände ich nur fair. Das Einzige, wo es, glaube ich, ein bisschen schwierig wäre, wäre so im Thema Menschheit und Aussterben und so. Ich glaube, das wäre so ein bisschen schwierig, weil als Frau, bevor du mit einem neuen Typen ins Bett gehst, du musst dir ja eh immer schon überlegen, lohnt sich jetzt für den meine Vaginalflora aus dem Gleichgewicht zu bringen? Ja, da fühlt es jemand. Und stell dir vor, das wäre jetzt noch in die Periode geknüpft, dann müsstest du immer denken, ist dieser Schwanz jetzt eine Woche Krämpfe wert? Und ich will den anwesenden Männern nicht zu nahe treten, ihr seid sicher alle voll gut im Bett, aber die Statistik spricht halt nicht für euch. Ne? Und damit verabschiede ich mich von euch. Dankeschön.
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1: Die Nachrichten mit Dominik Freiberger. Guten Abend. Die Menschen in Deutschland sollen nach den Vorschlägen der Rentenkommission später in den Ruhestand gehen. Ihr Bericht ist vorab bekannt geworden. Am Dienstag will die Kommission ihn an Bundesarbeitsministerin Baas übergeben. Stefan Fries, WDR aktuell.
2: Ab 2041 sollen Beschäftigte erst mit 67,5 Jahren in Rente gehen und 10 Jahre später dann mit 68 Jahren. Frühverrentungen sollen reduziert werden, das alles soll Geld sparen. Auf der anderen Seite sollen die Beiträge für die Rentenversicherung steigen und teils in Aktien investiert werden, um Rendite zu machen. Die Linken sehen darin Rentenkürzungen, vor allem für ärmere Menschen. Verdi-Chef Wernicke hält jetzt schon viele Berufe für zu anstrengend, wenn man zu alt ist. Und der Sozialverband Deutschland kritisiert, dass Erträge aus Aktien keine zuverlässige Einnahmequelle sind.
1: In der Schweiz versuchen die USA und der Iran ein Ende des Krieges auszuhandeln. Es gibt bereits ein Rahmenabkommen. Viele Details sind aber noch unklar. Die Gespräche wurden nach gut einer Stunde zunächst unterbrochen. Die iranische Delegation verließ den Verhandlungsort, nachdem US-Präsident Trump per Social Media Post erneut mit Militärschlägen gedroht hatte. Die Staatsanwaltschaft Köln prüft aufgrund von WDR-Recherchen, ob sie jetzt doch in einem Fall von mutmaßlicher Polizeigewalt ermitteln soll. Ein 30-Jähriger war Anfang April in Bauchlage gefesselt worden. Er hatte einen Herzstillstand erlitten und liegt seitdem im Koma. Mutmaßlich wegen der Art der Fesselung. Bisher sah die Staatsanwaltschaft keine Anhaltspunkte, um zu ermitteln. Bei der Fußball-Weltmeisterschaft hat Spanien 4:0 gegen Saudi-Arabien gewonnen. Endgültig für die K.O.-Runde qualifiziert ist Spanien damit aber noch nicht. Der Europameister hatte beim ersten WM-Spiel gegen Kap Verde gepatzt und nur unentschieden gespielt. Und gerade ist die Partie Belgien-Iran zu Ende gegangen mit einem 0:0 unentschieden.
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1: In Leverkusen ist am Nachmittag die CSD-Demo-Parade zur Leverkusen Pride durch den Stadtteil Schlebusch gelaufen. Mehr als 2000 Teilnehmer forderten mehr Sichtbarkeit und Gleichberechtigung für queere Menschen. Vor Ort in Leverkusen war Stefan Gehrig für WDR aktuell.
3: Es ist laut, bunt und vor allem voll. Die Menschen tanzen auf den Straßen, von mehreren Wagen kommt Live-Musik. Mit dabei sind mehrere Schulen, der queere Fanclub von Bayer Leverkusen oder die Cheerleader Pink Pumps, alles Männer in knappen Ledershorts. Die Veranstalter hat mit 1300 Teilnehmern gerechnet. Der Zug wird aber immer länger, weil sich immer mehr Menschen einfach dem Zug anschließen. Prominente Unterstützung gab es von den Bundestagsabgeordneten Karl Lauterbach und Nike Slavik. Außerdem war Leverkusens Oberbürgermeister dabei. Der Leverkusen Pride findet zum dritten Mal statt.
1: Und so wird das Wetter in Nordrhein-Westfalen. Der Abend bleibt trocken und warm, heute Nacht genauso. Die Temperaturen sinken bis auf 21 bis 16 Grad. Morgen viel Sonne, ein paar Quellwolken, höchstens im Bergland vereinzelte Schauer oder Hitzegewitter. Es wird im Tagesverlauf etwas windiger und auch schwül. In Winterberg bis 26 Grad, in Hürth bis 32 und in Siegen bis 34 Grad. Am Dienstag verbreitet Sonnenschein und kaum schattenspendende Wolken bei 26 bis 34 Grad.

Ich weiß nicht, warum sie es immer wieder schaffen, aber sie schaffen es immer wieder. Es ist wieder die Zeit, in der die ganzen Stars bei Insta ihre Urlaubsreisen oder ihre Tourreisen präsentieren und ich habe übelst FOMO. Ich bin Janina, hier hört 1Live.tg, hi. Ich habe gerade übelst schöne Bilder gesehen von The Borsa in Norwegen. Und die Bildunterschrift von diesem Insta-Post ist Last Week Nogger. Also letzte Woche in Nogr. Also N-O-G-R. Hey, ich habe mich tot gegoogelt, Leute, was Nogr ist. Ich habe kurz gedacht, vielleicht eine Stadt in Norwegen, weil auf einem Bild ist eine Norwegen-Flagge zu sehen und so. Und dann ein paar Bilder später sehe ich dann so ein Bauwerk, sieht aus wie die Akropolis und die drei von The Borsa, die chillen da so. 10 Minuten. 10 Minuten habe ich gebraucht, bis ich gecheckt habe, Last Week Nogr heißt letzte Woche in Norwegen und Griechenland. What the fuck? Leute, wir sollten aufhören, uns The Bosses Bilder anzugucken und einfach nur noch deren Musik hören, damit sowas nicht passiert, okay? Hier sind sie mit ihrem Song Magnetic in 1Live Diggi.

0: Manchmal weiß ich gar nicht, ob ich meinen Namen überhaupt selbst richtig ausspreche. Ribeiro. Also eigentlich heiße ich auf Portugiesisch ja Ribeiro. Musste das irgendwie eindeutschen, aber keine Ahnung, Ribeiro, ob das irgendwie richtig ist. Keine Ahnung. Wenn ihr aber wisst, wie ihr euren Namen richtig aussprecht, struggelt ihr sonst vielleicht mit eurer Jobbezeichnung? Weil ich glaube, der Bundesvorsitzende der FDP, Wolfgang Kubicki, der weiß selbst nicht so genau, wie man seinen Beruf ausspricht. Im Bericht aus Berlin in der ARD hat er das irgendwie so ganz komisch gesagt. Oder habe ich mich verhört?
1: Spalten da zwei alte Schlachthäuser, um Sie zu zitieren, die FDP?
2: Das glaube ich nicht. Ich bin gewählter Bundesvorsitzender der Freien Demokratischen Partei, der gesamten Freien Demokratischen Partei.

0: Also ihr könnt euch eigentlich merken, wenn dieser Name hier auf einer Serie steht, dann bekommt ihr Herzklopfen abends auf dem Sofa beim Gucken. Harlan Coben ist ein Thriller-Autor, ist für viele geile Serien verantwortlich und jetzt gibt es eine neue, die heißt Nur für dein Leben. Da geht es um einen Vater namens David, der muss ins Gefängnis lebenslang, weil er angeblich seinen Sohn ermordet hat. Aber dann taucht ein Foto auf und ihm wird klar, sein Sohn ist noch am Leben und wurde wahrscheinlich entführt. Jochen aus dem Digi-Team hat die Serie für uns geguckt. Ist sie wirklich so spannend, wie sie klingt, Jochen?
1: Also ist schon spannend. Also kurz danach versucht dann nämlich auch jemand direkt David umzubringen.
2: Hilfe! Es ist vorbei, Marcus. Es ist vorbei. Wieso wollen Sie mich umbringen? Ich habe keine Wahl. Ich brauche das Geld. Wessen Geld?
1: Gute Frage. Um das rauszufinden, bricht er danach aus dem Gefängnis aus. Heißt, ab da ist er auch die ganze Zeit auf der Flucht und versucht dann währenddessen irgendwie die Wahrheit rauszufinden.
0: Okay.
1: Und wir sind auch in der ersten Folge.
0: Okay. Ja, ach so, das ist alles in der ersten Folge. Dass am Anfang schon direkt so viel Krasses passiert. Wow.
1: Man wird komplett ins kalte Wasser geworfen. Das ist krank. Also du kriegst auch direkt so ein halbes Dutzend Charaktere von Latz geknallt. Deren Backstory gibt's dann später irgendwann.
0: Steigt man da überhaupt noch durch?
1: Man kriegt es hin. Aber manchmal dachte ich mir echt so, das macht gerade nicht so viel mit mir, weil ich kenne dich seit zwei Szenen bei so manchen Charakteren. Und es ist schade, weil die spielen eigentlich alle echt ziemlich gut und leider machen Charaktere auch immer mal wieder so ein bisschen nicht nachvollziehbaren oder einfach straight up dummen Scheiß, damit die Handlung passieren kann. Das ist ein bisschen doof. Trotzdem, nicer Thriller, gerade wer sowas wie In ewiger Schuld mag, das ist eine andere Harlan Coben Serie und die war sehr erfolgreich.
0: Also überzeugt euch selbst, neue Serie von Harlan Coben, Nur für dein Leben, läuft ab jetzt auf Netflix.

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1: Die Nachrichten mit Jan-Henrik Raffler. Guten Abend.
2: Letztlich hat der Korken auf der Flaschenstraße von Hormuz, der ist ja von Donald Trump reingedrückt worden und nicht von uns. Aber wir haben ein Interesse daran, ihn wieder rauszuholen.
1: Bundesverteidigungsminister Pistorius ist grundsätzlich bereit, die Bundeswehr zur Absicherung eines möglichen Friedens mit dem Iran einzusetzen. In der Schweiz verhandeln derzeit die USA und der Iran über das geplante Friedensabkommen. Pistorius sagte in der ARD, es sei aber noch unklar, ob die Bundeswehr wirklich zum Einsatz kommt.
2: Das ist völlig offen, und zwar aus verschiedenen Gründen. Zum einen, weil wir nicht wissen, wohin die Verhandlungen in der Schweiz wirklich führen. Ich wollte eine Entscheidung treffen, dass wir vor Ort sind, dass wir in der Nähe sind und innerhalb weniger Tage in der Straße von Hormuz sein könnten, um Minen zu räumen. Das ist der Auftrag. Wäre der Auftrag nichts anderes.
1: Pistorius sagte, nur wenn alle Konfliktparteien das wollen und auch der Bundestag zustimmt, könnte die deutsche Marine in der Straße von Hormuz eingesetzt werden. An den durchgesickerten Vorschlägen der Rentenkommission gibt es Kritik. Verdi-Chef Wernicke kritisiert, dass Menschen künftig erst 6 bis 12 Monate später in Rente gehen sollen. Schon jetzt könnten viele körperlich nicht bis 67 arbeiten. Der Sozialverband Deutschland fürchtet, dass eine Teilfinanzierung über Aktien unsicher wäre. Auf der von Russland besetzten Halbinsel Krim wird das Benzin knapp. Zivilisten dürfen nicht mehr tanken. Zuvor hatte die Ukraine die Krim mit Drohnen angegriffen. Dabei wurden ein Öldepot und Ölleitungen getroffen. Nur noch staatliche Stellen bekommen an Tankstellen auf der Krim jetzt Benzin. Bei der Fußballweltmeisterschaft hat Spanien 4:0 gegen Saudi-Arabien gewonnen. Endgültig für die K.O.-Runde qualifiziert ist Spanien damit aber noch nicht. Das zweite Spiel des Abends ging unentschieden aus. Belgien und der Iran trennten sich 0:0.
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1: In Hema im Märkischen Kreis gab es gestern einen ungewöhnlichen Wettbewerb, ein Badewannenrennen im Freibad am Damm. Vor Ort war Daniel Brocke für WDR aktuell.
3: Mit Kunststoffrohren oder Poolnudeln, grün bepflanzt, komplett in Pink oder im Hawaii-Stil mit Palme. Die 8 Badewannen und deren Besatzung hätten wirklich nicht unterschiedlicher aussehen können. Ab 15 Uhr ging es für sie ins Wasser und dann wurde in Zweierduellen um den Sieg gepaddelt. Einmal durch das große Becken und zurück. Angefeuert wurden die Teilnehmer durch hunderte Badegäste, die sich drumherum versammelt haben. Bei perfektem Wetter feiern sie seit gestern das 100-jährige Jubiläum des Freibades.
1: Und das Wetter in Nordrhein-Westfalen. Bis zum Sonnenaufgang ist es meist trocken, es lockert weiter auf und die Temperaturen sinken auf 21 bis 16 Grad. Dazu bleibt es recht schwül. Die neue Woche beginnt mit viel Sonne und es wird etwas windiger bei weiter schwülen Temperaturen. In Winterberg bis 26, in Höxter bis 29 und in Remscheid bis 30 Grad. Und das war WDR aktuell.
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